Belkis, die Königin von Saba. Musik aus diesem Ballett von Ottorino Respighi hat hier gerade das Radiophilharmonische Orchester Holland für uns gespielt, unter der Leitung von Wladimir Ashkenazy. Geistliche Musik von Georg Friedrich Händel steht jetzt auf dem Programm unseres ARD-Nachtkonzerts. In seinem reichen kirchenmusikalischen Schaffen nimmt die folgende Solokantate eine Sonderstellung ein. Es ist unklar, für welchen Anlass sie komponiert wurde, und man kennt weder die genaue Kompositionszeit noch die genaueren Umstände der Uraufführung dieser Kantate in lateinischer Sprache. Aber vielleicht sind die Dinge, die wir nicht ganz durchdringen können, ja auch die wundersamsten. Silete venti, schweigt ihr Winde, raschelt nicht ihr Blätter, singt jetzt für uns die Sopranistin Carolyn Sampson, und sie wird begleitet von der NDR Radiophilharmonie unter Robert King.

Schweigt ihr Winde, raschelt nicht ihr Blätter. Das war die Solokantate Silete Venti von Georg Friedrich Händel, hier interpretiert von der Sopranistin Carolyn Sampson, zusammen mit der NDR Radiophilharmonie unter Robert King. Kurz vor 3 Uhr ist es. Sie hören das ARD-Nachtkonzert, präsentiert von BR Klassik, jetzt mit Musik von Igor Strawinsky. Ein berüchtigtes Enfant terrible. Bei Uraufführungen seiner Werke war das Publikum schon einige Skandale gewohnt. 1920, da blieb der Schock aber aus und stattdessen gab es pures Entzücken, nämlich über das Ballett Pulcinella von Strawinsky. Hier kommt eine Suite daraus.

Pulcinella ist eine Maske der italienischen Commedia dell'arte, die eine Menge Spaß verspricht, aber auch gute Musik. Igor Strawinsky hat diesem faul, gefräßigen und listigen Diener ein ganzes Ballett gewidmet. Das war gerade eine Suite daraus, gespielt vom Chamber Orchestra of Europe unter Alexander Janicek. Kammermusik von Nikolai Rimsky-Korsakow habe ich als nächstes für Sie hier im ARD-Nachtkonzert. Dieses Quintett für Flöte, Klarinette, Horn, Fagott und Klavier in B-Dur von ihm hören wir hier in einer Aufnahme mit Les Vents Français.

Les Vents Français haben dieses B-Dur-Quintett für Flöte, Klarinette, Horn, Fagott und Klavier interpretiert. Kammermusik von Nikolai Rimsky-Korsakow. Musik von Richard Strauss begleitet uns weiter durch die Nacht. Seine Orchestersuite Der Bürger als Edelmann, inspiriert von Molières Satire Le Bourgeois Gentilhomme. Ein Tuchhändler fühlt sich darin zu höherem berufen und versucht, sich vom Wunsch nach Reichtum verblendet als Edelmann. Das geht zur allgemeinen Belustigung gründlich schief. Viel Vergnügen jetzt mit dem Münchner Kammerorchester unter Karl Anton Rickenbacher.

3 Vorspiele und ein Intermezzo aus Richard Strauss, Der Bürger als Edelmann. Karl Anton Rickenbacher dirigierte hier das Münchner Kammerorchester. Kurz vor 4 Uhr ist es jetzt. Zeit für die Nachrichten im ARD-Nachtkonzert.

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1: Um 4 Uhr mit Gabriela Kühne. Bei der Fußball-Weltmeisterschaft steht England im Halbfinale. Die Engländer gewannen ihr Viertelfinale.

0: 1:1 erzielt hat.
1: Und der Gegner für England wird gerade bestimmt im Viertelfinale zwischen Argentinien und der Schweiz. Zur Halbzeit steht es 1:0 für Argentinien. Die Lage zwischen den USA und dem Iran hat sich noch einmal zugespitzt. Iran hat die wichtige Schifffahrtsstraße von Hormus für geschlossen erklärt. Die USA griffen erneut iranische Ziele an. Aus der Nachrichtenredaktion Johanna Schultheis.
2: Offenbar kam es zu der erneuten Eskalation in der Straße von Hormus, nachdem Iran ein Schiff mit Schüssen gestoppt hat. Die iranischen Revolutionsgarden hätten ein unter der Flagge Zyperns fahrendes Containerschiff in der Meerenge angegriffen, erklärte das US-Militär. An Bord sei daraufhin ein Feuer ausgebrochen, ein ziviles Besatzungsmitglied werde vermisst. Kurz nach dem Vorfall wurde dann die Schließung der Straße von Hormus gemeldet. In Staatsmedien hieß es, dies gelte bis auf Weiteres und, Zitat, bis zum Ende der amerikanischen Interventionen in der Region.
1: Volkswagen-Chef Blume hat sich kritisch über Werksschließungen geäußert. Blume sagte der Bild am Sonntag, es gebe intelligentere Lösungen, als Werke dicht zu machen. Er deutete an, dass weitere Einsparungen an Standorten der bessere Weg sein könnten. Zuletzt war darüber spekuliert worden, dass der VW-Vorstand Werke in Hannover, Zwickau, Emden und Neckarsulm schließen könnte. Nach Medienberichten gab es aber Gegenwind im Aufsichtsrat, in dem auch das Land Niedersachsen sitzt. Auch in Deutschland nimmt die Waldbrandgefahr zu. Der Deutsche Wetterdienst erwartet heute in mehreren Regionen die höchste Warnstufe. Betroffen sind vor allem größere Gebiete in Brandenburg und Baden-Württemberg. Auch in anderen Teilen Deutschlands steigt die Gefahr. So erwarten Fachleute in vielen Regionen in Niedersachsen und Nordrhein-Westfalen die zweithöchste Gefahrenstufe. Das waren die Nachrichten. Das Wetter in Deutschland. Tagsüber sonnig und kaum Wolken, 27 bis 33 Grad, an der Nordsee kühler. Am Montag viel Sonne, ganz im Norden sind kurze Schauer möglich, 27 bis 35 Grad und am Dienstag Sonne und ein paar Wolken, aber fast überall trocken, 27 bis 35 Grad. Es ist 4 Uhr.
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4: Mit Constanze Fennel. Und zu Beginn dieser Stunde spielen sich malerische Szenen ab, hier im ARD-Nachtkonzert. Emmanuel Chabrier hat sie komponiert, angeregt von einem Ferienaufenthalt in der Normandie und zur Suite Pastorale zusammengefasst. Hier mit dem Orchestre de la Suisse Romande unter Neme Järvi.

Das Orchestre de la Suisse Romande hat hier die Suite Pastorale von Emmanuel Chabrier für uns gespielt. Die Leitung hatte Lemel Järvi. Musik, die frei von Schwulst sein sollte, schlicht und unbekümmert, raffiniert und mit etwas Lust am Schabernack. Das könnte zum Beispiel von Mozart kommen, aber das hat sich Jahre später die Groupe de Six auf die Fahnen geschrieben, eine französische Komponistengruppe der 1920er Jahre. Mit dabei Arthur Honegger. Sein Cellokonzert hören wir jetzt in einer Aufnahme mit Christian Poltera als Solist und er wird begleitet vom Sinfonieorchester Malmö unter Tuomas Ollila Hannikainen.

Das war das Sinfonieorchester Malmö unter Tuomas Ollila Hannikainen, hier zusammen mit dem Cellisten Christian Poltera. Er war der Solist in diesem Cellokonzert von Arthur Honegger. Ein Komponist, der übrigens eine große Liebe zur Eisenbahn hatte. Lokomotiven empfand er nicht als seelenlose Maschinen. Für mich sind das Lebewesen und ich liebe sie, hat er gesagt. Mit diesem Zitat schöne Grüße an alle Eisenbahner im Schichtdienst und alle, die gerade im Nachtzug sitzen. Kommen Sie gut durch die Nacht.

Die London Mozart Players haben hier für uns diese Sinfonie in D-Moll gespielt. Musik von Georg Josef Vogler. Die Leitung hatte Matthias Barmert. Und jetzt ist es kurz vor 5 Uhr.

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1: 5 Uhr mit Gabriela Kühne. Bei der Fußball-Weltmeisterschaft steht England im Halbfinale. Die Engländer gewannen ihr Viertelfinale gegen Norwegen mit 2:1 nach Verlängerung. Aus dem ARD-WM-Team Michael Küster.
2: Jude Bellingham ist der Matchwinner gewesen für die Engländer, die sich eigentlich in der gesamten ersten Halbzeit ziemlich schwer getan haben. Eigentlich fast logisch die Führung für Norwegen durch Kjelderup in der 36. Minute. Wie aus dem Nichts hat England aber kurz vor der Pause ausgleichen können, eben durch Bellingham. Ja, und danach sind die Engländer immer besser geworden. Trotzdem ging es mit diesem 1:1 in die Verlängerung. Und da ist das am Ende auch entscheidende Tor ziemlich früh gefallen. Wieder war es Bellingham, der nach einem Torwartfehler per Abstauber das 2

0: Meerenge angegriffen, erklärte das US-Militär. An Bord sei daraufhin ein Feuer ausgebrochen, ein ziviles Besatzungsmitglied werde vermisst. Kurz nach dem Vorfall wurde dann die Schließung der Straße von Hormuz gemeldet. In Staatsmedien hieß es, dies gelte bis auf Weiteres und, Zitat, bis zum Ende der amerikanischen Interventionen in der Region.
1: Volkswagen-Chef Blume hat sich kritisch über Werksschließungen geäußert. Blume sagte der Bild am Sonntag, es gebe intelligentere Lösungen, als Werke dicht zu machen. Er deutete an, dass weitere Einsparungen an Standorten der bessere Weg sein könnten. Zuletzt war darüber spekuliert worden, dass der VW-Vorstand Werke in Hannover, Zwickau, Emden und Neckarsulm schließen könnte. Nach Medienberichten gab es aber Gegenwind im Aufsichtsrat, in dem auch das Land Niedersachsen sitzt. Im vergangenen Juni mit der extremen Hitzewelle hat es bundesweit mindestens 99 Badetote gegeben. Damit sind so viele Menschen ertrunken wie in keinem anderen Juni seit 2003. Das hat die Deutsche Lebensrettungsgesellschaft mitgeteilt. DLRG-Präsidentin Vogt forderte, die eigenen Fähigkeiten realistisch einzuschätzen und auf riskante Aktionen zu verzichten. Dies betreffe vor allem Jungen und Männer. Über 90% der Todesopfer im Juni waren männlich. Das waren die Nachrichten. Das Wetter in Deutschland. Tagsüber sonnig und kaum Wolken, 27 bis 33 Grad, an der Nordsee kühler. Am Montag viel Sonne, ganz im Norden sind kurze Schauer möglich bei 27 bis 35 Grad. Und die Zeit, es ist 5.03 Uhr.
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3: Mit Constanze Fennel und die erste Musik in dieser Stunde katapultiert uns direkt nach Spanien, etwa 50 Kilometer nördlich von Madrid. Dort liegt der größte Renaissancebau der Welt, El Escorial. Die Spanier sprechen gern vom achten Weltwunder, wenn die Rede ist von diesem gewaltigen Klosterschloss. Und dort ist auch wunderbare Musik entstanden, nämlich von Padre Antonio Soler.

Der Pianist Karl Hermann Mrongovius hat diese Sonate in D-Dur von Antonio Soler interpretiert. Unsere nächste Musik hier im ARD-Nachtkonzert, die ist was für Flötenfans. Pierre-Gabriel Buffardin war der Flötenstar der sächsischen Hofkapelle. Im Jahr 1715 hat August der Starke diesen jungen Franzosen aus der Provence zu seinem Soloflötisten ernannt und er hat ihn so gut bezahlt, dass Buffardin 34 Jahre lang in Diensten der kurfürstlich-sächsischen und königlich-polnischen Kapelle blieb. Leider sind nur wenige Kompositionen von diesem virtuosen Flötisten überliefert und manche davon wurden auch erst sehr spät entdeckt. Jetzt gibt's dazu Gelegenheit, Musica Antiqua Köln spielt ein Concerto in E-Moll von Buffardin für Flöte, Streicher und Basso Continuo.

Musik des berühmten Flötenvirtuosen Pierre-Gabriel Buffardin. Dieses Concerto in E-Moll von ihm hat hier die Musiker Antiqua Köln interpretiert. Gute Unterhaltung mit British Light Music hier im ARD-Nachtkonzert gibt's jetzt von Frederick Curzon. In einem Londoner Theaterorchester hat er Klavier gespielt und dirigiert und schon als 20-Jähriger hat er Musik für Stummfilme komponiert. Hier erzählt er uns jetzt die Geschichte von Robin Hood.

den Reichen nehmen und den Armen geben. Das ist die Devise und das simple Gerechtigkeitsmotto von Robin Hood. Und diese Robin Hood Suite hat Frederick Curzon geschrieben. Gespielt hat sie hier für uns das tschechoslowakische Radiosinfonieorchester Bratislava unter Adrian Leper. Den warmen, sinnlichen Klang der Bratsche, den hat der Komponist Franz Anton Hoffmeister besonders geliebt und hat ihr drum ein sehr schönes Viola-Konzert gewidmet in D-Dur, ein absoluter Repertoire-Klassiker. Den ersten Satz daraus interpretiert jetzt Hariolf Schlichtig zusammen mit dem Münchner Kammerorchester.

Der erste Satz Allegro aus dem Violakonzert in D-Dur von Franz Anton Hoffmeister. Hier gespielt von Hariolf Schlichtig und er hatte auch die Leitung in dieser Aufnahme mit dem Münchner Kammerorchester. Gleich 17:45 ist es und im ARD-Nachtkonzert geht's weiter mit Musik von Louis Spohr. Zu seiner Zeit eine Fachautorität ersten Ranges. Spohr war nicht nur ein geachteter Komponist, sondern in seiner Generation auch einer der bedeutendsten Geiger neben Paganini. Und er war ein deutscher Dirigentenexport, ähnlich wie Mendelssohn, 1847 ein Publikumsliebling in England. Für die Londoner Philharmonic Society komponierte Spohr seine Sinfonie Nummer 8 in G-Dur. Hier kommt der vierte Satz daraus.

Die NDR Radiophilharmonie hat hier den vierten Satz gespielt aus der Sinfonie Nummer 8 in G-Dur von Louis Spohr. Die Leitung hatte Howard Griffiths. Er bezauberte mit seiner göttlichen Oboe. Das war im 18. Jahrhundert zu lesen über Ludwig August Lebrun, der schon als 12-jähriger Junge zusammen mit dem Hoforchester in Mannheim für Furore gesorgt hat. Wie kann man sich das vorstellen? Ungefähr so.

Albrecht Mayer hat hier den dritten Satz, das Rondo, gespielt aus dem Oboenkonzert Nummer 1 in D-Moll von Ludwig August Lebrun. Claudio Abbado leitete das Mahler Chamber Orchestra. Und damit ging das ARD-Nachtkonzert zu Ende. Es wurde Ihnen wie immer präsentiert von BR Klassik, heute mit Constanze Fendel am Mikrofon. Vielen Dank fürs Zuhören. Ich wünsche Ihnen einen schönen Sonntag.

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1: Guten Morgen, es ist 6 Uhr. Die Nachrichten des Bayerischen Rundfunks mit Diana Gaul. Die Übersicht: Iran erklärt Straße von Hormus wieder für geschlossen. Waldbrandgefahr in Deutschland steigt. England und Argentinien stehen im Halbfinale der Fußballweltmeisterschaft. Das Wetter: viel Sonnenschein und bis zu 34 Grad. Washington. Zum dritten Mal in dieser Woche hat das US-Militär nach eigenen Angaben Angriffe auf den Iran gestartet. Das zuständige US-Regionalkommando CENTCOM begründete die Attacke damit, dass der Iran zuvor ein Containerschiff in der Straße von Hormus angegriffen habe, das unter zyprischer Flagge fuhr. Von Seiten des Iran heißt es, man habe Warnschüsse abgegeben, weil mehrere Schiffe eine nicht genehmigte Route durch die Meeresenge genommen hätten. Als Reaktion auf die neuen US-Angriffe hat der Iran offenbar wieder US-Stützpunkte in der Golfregion ins Visier genommen. Die Vereinigten Arabischen Emirate, Bahrain und Katar berichten von Raketenangriffen. Die iranischen Revolutionsgarden haben außerdem mitgeteilt, dass die Straße von Hormus bis auf Weiteres geschlossen bleibe. Damit sinkt die Hoffnung, dass sich die Seefahrt in der Meerenge bald wieder normalisiert.

0: Zahl der Modelle bis 2035 um die Hälfte reduziert werden soll. Als von Schließung gefährdet gelten die Werke in Zwickau und Emden, das Audi-Werk in Neckarsulm und das Nutzfahrzeugwerk in Hannover. Offenbach. Die Waldbrandgefahr steigt weiter, davor warnt der Deutsche Wetterdienst. Auf der entsprechenden Deutschlandkarte sind immer mehr Gebiete rot gefärbt, vor allem in Brandenburg und im Südwesten. In Bayern ist die Waldbrandgefahr in Franken, der Oberpfalz und Niederbayern besonders hoch. Dort finden auch heute wieder Beobachtungsflüge statt. Besonders heftige Waldbrände wüten weiterhin in Spanien. In der Provinz Almeria sind mindestens 12 Menschen ums Leben gekommen. Die meisten von ihnen starben laut den Behörden bei dem Versuch, vor den Flammen zu fliehen. Demnach wurden mehrere Tote in ausgebrannten Autos entdeckt. Laut den spanischen Regionalbehörden sind die meisten der Todesopfer Touristen. Zur Ursache der Feuer äußerten sich die spanischen Ermittler noch nicht. Es gibt aber Hinweise, dass eine abgerissene Stromleitung, die in ausgetrocknete Vegetation fiel, der Grund sein könnte. Bad Nenndorf. Im Juni sind in Bayern so viele Menschen ertrunken wie in kaum einem anderen Bundesland. Wie die Deutsche Lebensrettungsgesellschaft DLRG bekannt gab, starben 21 Personen im Freistaat beim Baden, einer weniger als im Vorjahresmonat. Trauriger Spitzenreiter im Juni war Nordrhein-Westfalen mit 22 Toten. Bundesweit ertranken mindestens 99 Menschen. Dass es in Bayern vergleichsweise viele Badeunfälle gibt, liegt laut dem DLRG-Landesverband an der Zahl der Einwohner im Freistaat sowie an den vielen frei zugänglichen Seen und Flüssen in attraktiver Landschaft. Zum Fußball. England steht im Halbfinale der WM. Im Spiel gegen Norwegen war Jude Bellingham der herausragende Spieler. Er erzielte beide Tore beim 2:1 für die Three Lions. Der entscheidende Treffer fiel erst in der Verlängerung. Für Diskussionen sorgte der erste Treffer der Engländer, denn beim Abschlag hatte der Ball offenbar ein Kameraseil berührt. Die FIFA hat das bestritten, das Tor zählte. Gegner im Halbfinale wird Argentinien sein. Das Team rund um Superstar Messi hat 3:1 gegen die Schweiz gewonnen. Auch bei diesem Spiel stand es nach 90 Minuten 1:1 und die Partie ging in die Verlängerung. Das Wetter in Bayern. Heute sonnig, im Tagesverlauf einige Wolken, Höchstwerte bis 34 Grad. In der kommenden Nacht kühlt es ab auf 19 bis 10 Grad. Auch morgen bleibt es sonnig mit nur wenigen Wolken, am Dienstag und Mittwoch ebenfalls, hier sind aber auch Schauer und Gewitter möglich, Höchstwerte bis 35 Grad. Soweit die Nachrichten, es ist 6.05 Uhr und es liegen keine Verkehrsmeldungen vor, damit normaler Verkehr auf den Fernstraßen in Bayern, soweit der Service.
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2: Einen schönen Sonntagmorgen, hallo, die Auftaktsendung aus Nürnberg, heute mit Tobias Führenbach.

Vicente Martin y Soler, Zeitgenosse von Mozart und ein Meister der spanischen Zarzuela, eine Form des Musiktheaters. Das hier, das war der Auftakt zu La Matrilena mit dem Ensemble L'Italien Lyrique. Vier Tänze aus dem historischen Frankreich stehen bei uns an, zumindest lautet so der Titel einer Sammlung von Ottorino Respighi. Wir hören hier das Radiosinfonieorchester Bratislava unter der Leitung von Adriano.

Tänze aus dem historischen Frankreich gesammelt und für das Orchester eingerichtet von Ottorino Respighi. Das war das Radiosinfonieorchester Bratislava. Mit Nicola Porpora nun in den Sonntagmorgen hier auf BR Klassik. Ein italienischer Gesangslehrer und Komponist. Er gilt als einer der wichtigsten Vertreter der neapolitanischen Opernschule. Und ja, der hat das geschickt gemacht, seine Schüler damals ausgebildet und dann auch gleich Opern vorgelegt und seine Leute für die Rollen vorgeschlagen. Ja, Agrippina ist so eine Opera Seria. Hier die Sinfonia zu diesem Stück mit dem Orchester I Turchini.

So geht sie los, die Operaseria Agrippina von Nicola Porpora. So viel Freiheit war selten. Paul Hindemith stellte bei seiner Suite französischer Tänze zum Vergleich die Originalsätze von Pierre d'Artagnan voran. Gedacht als Motivation für die Interpreten, selbstständig kleine Improvisationen oder Verzierungen je nach Spielfertigkeit einzufügen, wie es in der dörflichen Tanzmusik, aber auch im Jazz praktiziert wird. Auch die Auswahl der Instrumente hat er freigelassen. Bei einer Orchesterversion ist das aber alles nicht ganz so leicht zu bewerkstelligen. Da muss man schon das ein oder andere festlegen. So geschehen bei Karl Anton Rickenbacher und den Bamberger Symphonikern. Französische Tänze von Paul Hindemith.

Die Bamberger Symphoniker, dirigiert von Karl Anton Rickenbacher, das war die Suite französischer Tänze von Paul Hindemith. Heute Spätnachmittag, da gibt's ein Konzertprogramm mit erzählerischem Klangzauber und brillanter Virtuosität, und zwar auf Schloss Fürstenried in München. Das Blechbläserensemble Classic Brass präsentiert da sein neues Konzertprogramm Klanggeschichten, eine Reise durch 5 Jahrhunderte Musikgeschichte, vom kunstvollen Glanz des Barock über die emotionale Tiefe der Romantik bis hin zu ausdrucksstarker Musik der Moderne. 17 Uhr, Classic Brass, bei gutem Wetter Open Air im Schlossgarten von Schloss Fürstenried.

Das war Musik von Evaristo Felice da Labaco, Kammermusiker am Münchner Hof, bis zu seinem Tod im Jahr 1742. Das war von ihm das Konzert für Oboe, Streicher und Basso Continuo C-Dur mit der Hofkapelle München an der Barock-Oboe zu erleben, Stefan Schilly. Die symphonische Matinee auf BR Klassik, die läuft sonntags ab 10 Uhr und die ist heute reserviert für das Symphonieorchester des Bayerischen Rundfunks und den Dirigenten Herbert Blomstedt. Das ist eine tolle Kombi und auf dem Programm zum Beispiel Wolfgang Amadeus Mozarts Sinfonie C-Dur, Köchelverzeichnis 338 oder auch das Klavierkonzert Nummer 2 D-Moll von Wilhelm Stenhammer, der Solist ist da Martin Stürfeld. Dazu gibt's noch von Mendelssohn Bartholdy die schottische Sinfonie und von Johannes Brahms die Haydn-Variationen. Also ein stimmungsvolles Programm, nachher ab 10.05 Uhr Musik zum langen Frühstück hier auf BR Klassik. Und Mozart jetzt auch bei uns.

Das Four Aces Guitar Quartet mit der Bearbeitung des Stücks Alla Turca von Wolfgang Amadeus Mozart. Wir kommen jetzt noch zu Johann Christian Bach, der in London zusammen mit Karl Friedrich Abel eine Konzertagentur betrieb und eine Konzertreihe ins Leben rief. Beide profitierten auch künstlerisch voneinander und diese Verbindung, die hat die Hanover Band herausgearbeitet unter der Leitung von Anthony Horsted. Wir hören Auszüge aus Der Magnet der Herzen, der Oper von Johann Christian Bach.

Die Hanover Band unter Anthony Halstead mit diesen Auszügen aus Der Magnet der Herzen, der Oper von Johann Christian Bach. Und das war die Auftaktsendung heute am Sonntagmorgen. Tobias Führenbach bedankt sich bei Ihnen fürs Einschalten. Ich wünsche Ihnen weiterhin einen guten Start in den Sonntag. Gerne auf bald. Ciao und tschüss.

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1: Morgen die Nachrichten des Bayerischen Rundfunks mit Diana Gaul. Die Übersicht: USA starten neue Angriffe auf den Iran. Bundesregierung will Unterhaltsvorschuss kürzer zahlen. Argentinien und England stehen im Halbfinale der Fußball-Weltmeisterschaft. Das Wetter in Bayern: Sonne satt und bis zu 34 Grad. Washington: Die US-Armee hat eigenen Angaben zufolge mehr als 140 militärische Ziele im Iran angegriffen, darunter Raketen- und Drohnenstellungen sowie Munitionsdepots. Das zuständige US-Regionalkommando CENTCOM begründete die neue Angriffswelle damit, dass der Iran vorher ein Frachtschiff in der Straße von Hormus attackiert habe. Damit habe der Iran gegen das Rahmenabkommen verstoßen. Die iranischen Revolutionsgarden weisen die US-Vorwürfe zurück und sagen, sie hätten nur Warnschüsse abgegeben, weil das Frachtschiff auf einer nicht genehmigten Route unterwegs gewesen sei. Als Reaktion auf die US-Angriffe nahm der Iran amerikanische Stützpunkte in der Golfregion ins Visier. In den Vereinigten Arabischen Emiraten, Katar und Bahrain wurde Luftalarm ausgelöst wegen Raketen und Drohnen. Der Iran erklärte außerdem die Straße von Hormus für geschlossen. Berlin. Die Bundesregierung will die Kommunen bei einer weiteren Sozialleistung entlasten. Bundesfamilienministerin Prien hat angekündigt, dass der sogenannte staatliche Unterhaltsvorschuss nur noch bis zum 15. Lebensjahr statt bis zum 18. bezahlt werden soll. Der Vorschuss wird vom Staat ausgelegt, wenn nach einer Trennung der Ex-Partner nicht für das gemeinsame Kind zahlt. Meistens sind es die Väter, die säumig sind. Der Vorschuss war vor knapp 10 Jahren ausgeweitet worden. Davor wurde er nur

0: liefern. Dies gelte auch für die jüngste mit US-Präsident Trump getroffene Vereinbarung, wonach die Ukraine eine Lizenz zur eigenen Produktion von Patriot-Flugabwehrraketen erhalten soll. Die Ukraine verfügt zwar über Patriot-Systeme, hat aber zu wenig Munition, um russische Raketen abfangen zu können. Trump hatte am Mittwoch bei einem Treffen mit Selenskyj am Rande des NATO-Gipfels in Ankara bekannt gegeben, sein Land werde der Ukraine das Recht geben, Patriots herzustellen. Berlin. Der Deutsche Landkreistag und der Verband kommunaler Unternehmen fordern Einschränkungen beim privaten Wasserverbrauch. Im Interview mit der Neuen Osnabrücker Zeitung verweisen sie auf den sinkenden Grundwasserspiegel infolge der Erderwärmung. Der Präsident des Landkreistages Brötel sagte, dass private Komfortverbräuche hinterfragt werden müssten, wie zum Beispiel Pools. Der Vizepräsident des Verbands kommunaler Unternehmen Specht plädiert dafür, dass es Genehmigungspflichten für jegliche Wasserentnahme geben soll. Bisher müssen lediglich kommunale Wasserversorger und Unternehmen Wasserentnahmen genehmigen lassen, nicht aber landwirtschaftliche Betriebe oder Privatleute für die Bewässerung ihres Gartens. Zum Fußball. Argentinien steht im Halbfinale der Weltmeisterschaft. Das Team rund um Superstar Messi hat sich 3:1 gegen die Schweiz durchgesetzt. Erst in der 112. und in der 120. Minute der Verlängerung fielen die beiden entscheidenden Treffer für die Südamerikaner. Auch England hat sein Viertelfinale nur mit Mühe 2:1 gegen Norwegen gewonnen. Nach 90 Minuten stand es auch bei dieser Partie 1:1. Für Diskussionen sorgte ein Treffer der Engländer, bei dem der Ball zuvor möglicherweise ein Kameraseil berührt hatte. Der Schiedsrichter wies die Einwände der Norweger zurück und das Tor zählte. Das Wetter in Bayern. Heute sonnig, im Tagesverlauf einige Wolken, Höchstwerte bis 34 Grad. Auch morgen bleibt es sonnig mit nur wenigen Wolken. Am Dienstag und Mittwoch ebenfalls, hier sind aber auch Schauer und Gewitter möglich, Höchstwerte bis 35 Grad. Soweit die Nachrichten. Es ist 7.05 Uhr.
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2: Herzlich willkommen zu einer Stunde geistlicher Musik hier in BR Klassik. Und bis 8 Uhr mit Musik von Dietrich Buxtehude, Johann Rosenmüller, Georg Philipp Telemann und zu Beginn von Heinrich Schütz. Wir hören sein lateinisches Magnificat mit dem Ensemble Vox Luminis.

Das Ensemble Vox Luminis war das mit dem lateinischen Magnificat von Heinrich Schütz. Schön, dass Sie BR Klassik eingeschaltet haben an diesem Sonntagmorgen. Und wenn wir die Sonntage ab Trinitatis mal durchzählen, dem Sonntag nach Pfingsten, dann kommen wir heute auf den 6. Sonntag nach Trinitatis. Und für diesen Sonntag hat Georg Philipp Telemann die folgende Kantate geschrieben: Die Glut des Zorns für Mezzosopran und Ensemble. Unsere Singstimme ist Ruth Zisak. Sie musiziert mit der Camerata Köln.

Die Glut des Zorns, eine Kantate von Georg Philipp Telemann zum sechsten Sonntag nach Trinitatis. Das war die Sopranistin Ruth Ziesack mit der Camerata Köln. Dixit Dominus, der Herr spricht oder der Herr sprach. Mit diesen Worten beginnt der 110. Psalm, einer der Königspsalmen des Alten Testamentes, einer der meist zitierten Psalmen, ein Vesperpsalm und einer der prominentesten Psalmen auch in der Musikgeschichte, vertont auf packende Art, unter anderem von Monteverdi, von Schütz mehrfach, von Händel, von Vivaldi und auch von Johann Rosenmüller. Dessen Psalmkonzert Dixit Dominus hören wir jetzt für Sopran, Alt, Tenor, Bass, Streicher und Basso Continuo mit dem Ensemble 1684. Die Leitung hat Gregor Meyer.

Dixit Dominus, Psalm 110, vertont von Johann Rosenmüller, als Psalmkonzert für Sopran, Alt, Tenor, Bass sowie Streicher und Basso Continuo, das waren Gregor Meyer und das Ensemble 1684. Und wir kommen zu einer weiteren Psalmvertonung bei uns hier in Laudate Dominum in BR Classic, Psalm 34. Benedicam Dominum in omni tempore, den Herrn will ich loben in zu jeder Zeit, vertont von Dietrich Buxtehude und hier präsentiert von La Cappella Ducale und der Musica Fiata unter Roland Wilson.

Eine festliche Motette am Sonntag bei uns hier in BR Klassik. Benedicam Dominum in Omni Tempore für Gesang und Barockensemble, komponiert von Dietrich Buxtehude. Wir hörten La Cappella Ducale und die Musica Fiata unter der Leitung von Roland Wilson. Und hier kommt eine Chaconne für Orgel, komponiert in C-Dur von Johann Caspar

Ruy Fernando Suárez war das mit einer Chaconne in C-Dur von Johann Caspar Kerl. Gleich feiern wir nach 8 ein Jubiläum, ein rundes, die Bach-Kantate Vergnügte Ruh, beliebte Seelenlust ist nämlich genau 300 Jahre alt und wir hören sie heute in der Bach-Kantate nach 8 hier in BR Klassik. Und bis zu den Nachrichten noch ein Presto aus einer C-Dur-Sinfonie von Carl Philipp Emanuel Bach mit den Berliner Barocksolisten.

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1: Guten Morgen, es ist 8 Uhr. Die Nachrichten des Bayerischen Rundfunks mit Diana Gaul. Die Übersicht: Iran greift wieder US-Militärbasen in der Golfregion an. VW-Chef Blume will Werksschließungen vermeiden. England und Argentinien stehen im Halbfinale der Fußball-WM. Das Wetter sonnig und heiß, bis 34 Grad. Teheran. Der Iran hat den USA nach der dritten Angriffswelle diese Woche Vertragsbruch vorgeworfen. Der iranische Parlamentspräsident und Verhandlungsführer Ghalibaf schrieb in den sozialen Medien: Haltet euer Wort oder zahlt den Preis. Der Iran hat inzwischen mehrere Länder in der Golfregion mit Drohnen und Raketen angegriffen. In den Vereinigten Arabischen Emiraten, Katar, Bahrain und Kuwait wurde Luftalarm ausgelöst. Zuvor hatte die US-Armee nach eigenen Angaben 140 militärische Ziele im Iran beschossen. Als Grund nannte das US-Regionalkommando CENTCOM einen iranischen Angriff auf ein Frachtschiff in der Straße von Hormus. Damit habe Teheran gegen die Vereinbarung verstoßen, jeden Beschuss in der Meerenge einzustellen. Der Iran argumentiert, das Schiff habe eine nicht genehmigte Route befahren. Berlin. Die Bundesregierung hat ihre Kürzungspläne für den sogenannten Unterhaltsvorschuss konkretisiert. Bundesfamilienministerin Prien hat angekündigt, dass die Sozialleistung nur noch bis zum 15. Lebensjahr statt wie bisher zum 18. gezahlt werden soll. Alleinerziehende bekommen je nach Alter des Kindes bis zu knapp 400 Euro pro Monat vom Staat, wenn der Ex-Partner nicht für das gemeinsame Kind zahlt. Laut Prien haben sich die Ausgaben für den Unterhaltsvorschuss in den letzten Jahren vervierfacht, was vor allem den Kommunen zu schaffen mache. Prien plant außerdem, dass säumige Zahler in Zukunft auch härter bestraft werden, etwa indem ihnen der Führerschein entzogen wird, wenn sie falsche oder unvollständige Angaben machen. Wolfsburg. VW-Chef Blume will nach eigenen Angaben Fabrikschließungen vermeiden. Der Bild am Sonntag sagte er, es gebe intelligentere Lösungen, als Werke zu schließen. Sein Unternehmen müsse die Kosten weiter senken, aber bei diesem Ziel habe es bereits im vergangenen Jahr deutliche Fortschritte gegeben.

0: Organisationen schätzen, dass insgesamt bis zu 50.000 Opfer unter den Trümmern liegen könnten. Die venezolanischen Behörden haben jetzt angekündigt, provisorische Häuser zu bauen. Dort sollen Familien einziehen, solange der richtige Wiederaufbau läuft. Fast 18.000 Menschen haben bei den Beben ihr Zuhause verloren. Viele sind zurzeit in Schulen oder Zelten untergebracht. Berlin. In der Hauptstadt wird heute das Spiel des Jahres gekürt. Nominiert ist zum einen das Spiel Cozy Stickerville, bei dem es darum geht, ein Dorf aufzubauen. Außerdem hat es Morty Sorty Magic Shop in die Endauswahl geschafft. Die Spieler müssen dabei das Regal eines Ladens möglichst geschickt einräumen. Dritter Kandidat ist Dito. Bei dem Spiel muss man erraten, was die Mitspieler denken. Ausgezeichnet werden heute auch das Kinderspiel des Jahres und das Kennerspiel des Jahres für Menschen mit etwas mehr Spielerfahrung. Zum Fußball. England steht im Halbfinale der WM. Im Spiel gegen Norwegen war Jude Bellingham der herausragende Spieler. Er erzielte beide Tore beim 2:1 für die Three Lions. Der entscheidende Treffer fiel erst in der Verlängerung. Gegner im Halbfinale wird Argentinien sein. Das Team rund um Superstar Messi hat 3:1 gegen die Schweiz gewonnen. Auch bei diesem Spiel stand es nach 90 Minuten 1:1 und die Partie ging in die Verlängerung. Das Wetter in Bayern. Heute sonnig, im Tagesverlauf einige Wolken, Höchstwerte bis 34 Grad. In der kommenden Nacht kühlt es ab auf 19 bis 10 Grad. Auch morgen bleibt es sonnig mit nur wenigen Wolken. Am Dienstag und Mittwoch ebenfalls, hier sind aber auch Schauer und Gewitter möglich. Höchstwerte bis 35 Grad. Soweit die Nachrichten. Es ist 8.05 Uhr.
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2: Und dazu begrüßt Sie Christian Schuler am Mikrofon. Einen schönen Sonntag wünsche ich Ihnen. Vor ziemlich genau 300 Jahren wurde Bachs Kantate »Vergnügte Ruh, beliebte Seelenlust« in Leipzig uraufgeführt. Eine Kantate für den heutigen sechsten Sonntag nach Trinitatis. Und zwar eine ohne Chor, für Alt, Solo und Ensemble. Und obwohl es darin um die Stille und Ruhe des Herzens geht, ist es doch zugleich ein ziemlich dramatisches Werk, wie Sie gleich hören werden. Die Seelenruhe, das ist eben etwas, was immer wieder neu errungen werden muss. Vergnügte Ruh, beliebte Seelenlust, die Kantate von Johann Sebastian Bach, hier in einer Aufnahme mit dem Countertenor Alois Mühlbacher, dem Ensemble Palidor. Und die Leitung hat Franz Farnberger.

Die Bach-Kantate bei uns hier in BR-Klassik. Vergnügte Ruhe, beliebte Seelenlust. So heißt diese Kantate, die Bach für den 6. Sonntag nach Trinitatis komponiert hat, für Alt-Solo, Oboe d'Amore, Orgel, Streicher und Basso Continuo. Das war eine Aufnahme mit dem Countertenor Alois Mühlbacher, dem Ensemble Palidor, und die Leitung hatte Franz Farnberger. Ein Konzert von Alessandro Marcello hören wir jetzt in D-Moll für Oboe, Streicher und Basso Continuo. Mitglieder des Ensembles Gli Incogniti musizieren hier unter der Leitung von Amandine Bayer, und die Solo Oboe d'Amore spielt Emmanuel Laporte.

Das Oboenkonzert in D-Moll von Alessandro Marcello, geschrieben auf der Grundlage eines Cembalo-Konzerts von Johann Sebastian Bach. Das war Li Incogniti unter Amandine Bayer und Solist in dieser Aufnahme war Emmanuel Laporte. Jean Rondeau gehört zur jüngeren Generation von Cembalisten. Schon sein Foto ist vielsagend, dieser provozierende, humoristische Blick und die Sturmfrisur dazu. Jean Rondeau macht nicht nur alte Musik, er spielt auch Jazz. Und wir hören ihn jetzt mit einer Allemande für Cembalo Solo von Louis Couperin.

Schon sein Name klingt wie ein Tanz. Rondeau, so heißt dieser Mann, Jean mit Vornamen. Ein Cembalist aus Frankreich mit Neigung zum Jazz und zur Filmmusik. 2016 schrieb er die Musik zum Film Paula, ein biografisches Drama über die Malerin Paula Modersohn-Becker. Hier spielte er eine Allemande von Louis Couperin. Barockmusik hier in BR Klassik in dieser Stunde bis 9, jetzt mit einem Konzert von Johann David Heinichen für Solovioline, zwei Blockflöten, zwei Oboen, Streicher und Basso Continuo. Das Ganze in G-Dur und hier musiziert vom Zürcher Barockorchester eine Liveaufnahme aus Regensburg 2017 unter der Leitung von Renate Steinmann.

Das Züricher Kammerorchester war das, das Züricher Barockorchester unter der Leitung von Renate Steinmann bei einer Aufnahme bei den Tagen Alter Musik in Regensburg im Jahr 2017 mit Musik von Johann David Heinichen. Wir hörten sein Konzert für Solovioline, zwei Blockflöten, zwei Oboen, Streicher und Basso Continuo in G-Dur. Nach den 9 Uhr Nachrichten bei uns hier in BR Klassik wieder eine neue Ausgabe des Musikrätsels. Heute von Gerhard Späth. Und bis zu den 9 Uhr Nachrichten hören wir noch diesen Marsch in B-Dur von Johann Christian Bach, die Hanover Band spielt, unter Anthony Halstead.

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1: 9 Uhr, guten Morgen. Die Nachrichten des Bayerischen Rundfunks mit Diana Gaul. Die Übersicht: Iran erklärt Straße von Hormus nach US-Angriffen für geschlossen. Deutscher Feuerwehrverband fordert bessere Ausstattung für Waldbrandbekämpfung. Bei der Fußball-WM schaffen es England und Argentinien ins Halbfinale. Das Wetter: viel Sonnenschein und bis zu 34 Grad. Washington. Die US-Armee hat eigenen Angaben zufolge mehr als 140 militärische Ziele im Iran angegriffen, darunter Raketen- und Drohnenstellungen sowie Munitionsdepots. Das zuständige US-Regionalkommando CENTCOM begründete die neue Angriffswelle damit, dass der Iran vorher ein Frachtschiff in der Straße von Hormus attackiert habe. Damit habe der Iran gegen das Rahmenabkommen verstoßen. Die iranischen Revolutionsgarden weisen die US-Vorwürfe zurück und sagen, sie hätten nur Warnschüsse abgegeben, weil das Frachtschiff auf einer nicht genehmigten Route unterwegs gewesen sei. Als Reaktion auf die US-Angriffe nahm der Iran amerikanische Stützpunkte in der Golfregion ins Visier. In den Vereinigten Arabischen Emiraten, Katar und Bahrain wurde Luftalarm ausgelöst wegen Raketen und Drohnen. Der Iran erklärte außerdem die Straße von Hormus für geschlossen. Berlin. Die Bundesregierung will die Kommunen bei einer weiteren Sozialleistung entlasten. Bundesfamilienministerin Prien hat angekündigt, dass der sogenannte staatliche Unterhaltsvorschuss nur noch bis zum 15. Lebensjahr statt bis zum 18. bezahlt werden soll. Der Vorschuss wird vom Staat ausgelegt, wenn nach einer Trennung der Ex-Partner nicht für das gemeinsame Kind zahlt. Meistens sind es die Väter, die säumig sind. Der Vorschuss war vor knapp 10 Jahren ausgeweitet worden. Davor wurde er nur bis zum 12. Geburtstag und nur für maximal 72 Monate gezahlt. Prien sagte, dass sich der Vorschuss zuletzt zu einem der größten Kostenfaktoren für die Kommunen entwickelt habe. Die CDU-Familienministerin kündigte an, dass säumige Zahler in Zukunft auch härter bestraft werden sollen. Zum Beispiel soll es möglich werden, ihnen den Führerschein zu entziehen, wenn sie falsche oder unvollständige Angaben machen. Offenbach. Die Waldbrandgefahr in Deutschland nimmt weiter zu. Der Deutsche Wetterdienst erwartet für heute in mehreren Regionen die höchste Warnstufe. Betroffen ist vor allem der Südwesten, aber auch Teile von Berlin und Brandenburg. Auch in Bayern ist die Lage laut DWD angespannt. Hier gilt vielerorts die zweithöchste Brandwarnstufe. Der Präsident des Deutschen Feuerwehrverbands, BANSE, fordert, dass die Feuerwehren bessere Ausstattung bekommen. Es brauche Investitionen in Fahrzeuge und Technik, um für Brände im Gelände besser gewappnet zu sein. BANSE sprach sich außerdem dafür aus, mehr Löschflugzeuge in Mitteleuropa zu stationieren. In Südeuropa wüten gerade viele

0: 99 Menschen. Dass es in Bayern vergleichsweise viele Badeunfälle gibt, liegt laut dem DLRG-Landesverband an der Zahl der Einwohner im Freistaat sowie an den vielen frei zugänglichen Seen und Flüssen in attraktiver Landschaft. Zum Fußball. Argentinien und England stehen im Halbfinale der Weltmeisterschaft. Beide Mannschaften galten zwar vorab als Favoriten, taten sich aber schwer gegen ihren jeweiligen Gegner. Zwischen Argentinien und der Schweiz stand es nach 90 Minuten 1:1. Erst in der Verlängerung konnten sich die Südamerikaner mit 3:1 durchsetzen. Auch die Partie England gegen Norwegen war über weite Strecken ausgeglichen. Ein Tor der Skandinavier wurde aberkannt, deshalb ging es auch hier in die Verlängerung. Der entscheidende Treffer zum 2:1 gelang Bellingham. Argentinien und England treffen am Mittwoch um 21 Uhr deutscher Zeit aufeinander. Das zweite Halbfinale bestreiten Frankreich und Spanien. Das Wetter in Bayern. Heute sonnig, im Tagesverlauf einige Wolken, Höchstwerte bis 34 Grad. Auch morgen bleibt es sonnig mit nur wenigen Wolken. Am Dienstag und Mittwoch ebenfalls, hier sind aber auch Schauer und Gewitter möglich, Höchstwerte bis 35 Grad. Soweit die Nachrichten. Es ist 9.05 Uhr. 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
1: 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Und wieder mit einer neuen Ausgabe des Musikrätsels. Gleich erwartet Sie Gerhard Späth in etwa 9 Minuten. Und diese 9 Minuten, die gestalten wir bestmöglich mit Musik von Franz Schubert. 6 deutsche Tänze für Klavier, bearbeitet für Orchester von Anton Webern und hier gespielt vom Kammerorchester Basel unter der Leitung von Heinz Holliger.

0: Sechs deutsche Tänze von Franz Schubert, für Orchester bearbeitet von Anton Webern und hier gespielt vom Kammerorchester Basel unter der Leitung von Heinz Holliger. Und jetzt ist es 8:45.
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2: Einen schönen guten Morgen. Willkommen zum Musikrätsel am 12. Juli. War es Leidenschaft, Liebe oder Zorn? Oder waren es schlicht die heißen Sommertage, die Antonia Morin in der vergangenen Woche zu ihrem Thema inspirierten? Wir wissen es nicht, aber sie weiß es.
3: Ich habe nach etwas gesucht, das man sprichwörtlich sieht, wenn bestimmte Gefühle mit einem durchgehen. Die richtige Lösung war die Farbe Rot. Jemand, der sehr wütend ist, sieht rot. Den ersten Hinweis hat Ihnen ein Kunstlied gegeben. Im Abendrot heißt es. Franz Schubert hat das Lied 3 Jahre vor seinem Tod komponiert und es wurde posthum veröffentlicht. Der zweite Komponist, den Sie erkennen sollten, war Antonio Vivaldi. Er wurde auch der Rote Priester genannt, wegen seiner Haarfarbe, die er von seinem Vater geerbt hat. Von Vivaldi haben wir das Konzert für 2 Hörner, Riumverzeichnis 539, gehört. Das dritte Musikbeispiel war das berühmte Thema aus dem Filmklassiker Der Pate mit Marlon Brando in der Hauptrolle. Komponiert hat diese Musik Nino Rota. In seinem Nachnamen hat sich das Lösungswort Rot versteckt.
2: Antonia Morin mit ihrer Auflösung zum letzten Musikrätsel. Ein ungewöhnliches Thema schrieb uns unsere Hörerin Patricia Fehrle aus Köln. Allerdings wird niemand von uns Hörern auf BR Klassik rot sehen. Dafür ist ihr Programm samt Moderatoren einfach zu gut. Das freut uns natürlich sehr. Danke für die aufmunternden Worte. Es gibt wieder 5 Gewinner und die heißen diesmal Patricia Besel aus Nürnberg, Annemarie und Hubert Allgeier aus Hammelburg, Hans-Hermann Rotbecher aus Vilshofen, Angelika Fraß aus Oberkotzau sowie Michael Hertel aus Tiefenbach. Herzlichen Glückwunsch, 5 CDs sind auf dem Weg zu Ihnen. Dann auf zu einer neuen Musikrätselrunde. Mein heutiges Thema fiel mir ein, als ich auf der Terrasse einen lauen Sommerabend genossen habe, und davon gibt's ja in letzter Zeit genügend. Mehr sage ich dazu nicht, denn die Titel der 3 gesuchten Musikstücke sollten Sie schnell auf die richtige Fährte bringen. Zu Beginn geht's nach Böhmen.

Mit diesem romantisch-schwärmerischen Klavierstück beschreibt Komponist Nummer 1 genau das, was ich heute als Thema suche. Eine Stimmung zu einer bestimmten Zeit mit einem bestimmten Begleiter. Das Stück ist der erste Satz aus einem kleinen Klavierzyklus, der unter der Opuszahl 30 veröffentlicht wurde. Der jahreszeitliche Bezug dieser Suite stimmt momentan nicht so ganz, aber mir geht es um die Überschrift der ersten Miniatur, und da werden Sie feststellen, dass die Jahreszeit eine eher untergeordnete Rolle spielt. Jetzt müssen Sie nur noch auf den Komponisten kommen. Der ist ein eher seltener Gast im Musikrätsel. Ich denke sogar, dass er in unserer 18-jährigen Rätselgeschichte noch nie vorkam. Eigentlich schade, denn der böhmische Musiker war in der ersten Hälfte des 20. Jahrhunderts eine prägende Figur im tschechischen Musikleben. Und er hat, wie ich finde, wunderschöne Musik geschrieben. Studiert hat er in Prag, unter anderem bei Dvořák. Er und der Kollege Brahms hielten große Stücke auf ihn und vermittelten ihm Kontakte zu Verlagen wie Simrock oder Universal. Wessen Werke nicht verlegt werden, der wird auch nicht gehört. Anders bei ihm, der auch noch ein hervorragender Pädagoge gewesen sein muss. Das zeigen Jobs wie seine Mitgliedschaft in der Tschechischen Akademie der Wissenschaften und Künste oder seine Professur am Prager Konservatorium. In den 40er Jahren verlieh man dem damals 75-Jährigen in Anerkennung seiner pädagogischen und kompositorischen Arbeit sogar den Titel eines Nationalkünstlers. Das ließe sich mit Fug und Recht auch über unseren zweiten Gesuchten sagen. Allerdings lag sein Wirkungskreis eher zwischen Leipzig, Dresden und Düsseldorf.

Es wäre viel einfacher gewesen, den Beitrag dieses Musikers zu unserem heutigen Rätsel zu erkennen, wenn ich Ihnen das Stück in seiner ursprünglichen Fassung als Klavierlied vorgespielt hätte. Aber auch als orchesterbegleitete Cello-Preziose haben viele von Ihnen dieses traumverlorene Meisterstück vermutlich erkannt. Und es wird schnell Klick machen bezüglich meines Themas. Dieser Musiker war der Inbegriff des sensiblen Romantikers, der zunächst gar nicht so recht wusste, wohin ihn die Künste tragen würden. Dichter oder Musiker? Was ich eigentlich bin, weiß ich selbst noch nicht, schrieb er in sein Tagebuch. Er entschied sich dann doch für die, Zitat, Geistersprache des Gefühls, die Musik. Wobei er die ersten Jahre ausschließlich fürs Klavier komponierte. Erst im Alter von 30 packte ihn ein wahrer Rausch und innerhalb nur eines Jahres brachte er fast die Hälfte seines gesamten Liedschaffens zu Papier. Darunter sind all seine bekannten Zyklen, auch einer nach Eichendorff, der unser gesuchtes Stück an fünfter Stelle enthält. Eine ungemein sinnliche Musik, hochromantisch und grüblerisch, manchmal scheint sie in die Abgründe der menschlichen Existenz zu blicken oder eben in die Abgründe seines Schöpfers, der wohl nicht zufällig so früh und so tragisch sein Leben beenden musste. So melancholisch will ich Sie aber nicht aus diesem Musikrätsel entlassen, dass man unser heutiges Thema stimmungsmäßig auch völlig anders anpacken kann, zeigt uns Komponist Nummer 3 mit einem handfesten Walzer.

0: Auch wenn der Name unseres dritten Komponisten fast österreichisch-ungarisch anmutet, stammt er aus Hamburg. Er bediente sich eines Pseudonyms, vielleicht um seinen nüchtern norddeutschen Namen mit etwas internationalem Flair aufzupeppen. Ein paar Jahre arbeitete er in einer Hamburger Reederei, ging aber doch dazu über, nur mit der Musik seine Brötchen zu verdienen, oder sollte man bei ihm besser sagen, seine Rundstücke zu verdienen. Und das passierte ganz ausschließlich im Bereich der gehobenen Unterhaltungsmusik, denn sein Schaffen besteht fast nur aus Polkas, Potpourris und Walzern, die er mit eigener Kapelle in Hamburger Etablissements zum Besten gab. Für die Hamburger muss er wohl so etwas wie Johann Strauss für die Wiener gewesen sein. Ich finde ja, dass er auf Bildern seinem Wiener Pendant durch seinen eindrucksvollen Bart sogar ein wenig ähnelt. Nachdem er 76-jährig in seiner Heimatstadt Hamburg starb, geriet er bald fast in Vergessenheit, aber eben nur fast. Gäbe es dann nicht seinen berühmtesten Walzer? Den haben Sie gerade gehört. Er schrieb ihn 1888 und wurde damit auf einen Schlag berühmt. Sein Titel weist Ihnen den Weg zur Lösung. Wie immer kommen Sie mit drei richtigen Komponistennamen und einem richtigen Lösungswort in unseren Lostopf und haben die Chance auf einen von 5 CD-Gewinnen. Alle Infos zum Rätsel und die Sendung zum Nachhören finden Sie auf der BR-Klassik-Homepage. Kommenden Sonntag erwartet Sie an dieser Stelle Silvia Schreiber. Das wird dann übrigens die letzte Sendung vor unserer Sommerpause sein, die wie im vergangenen Jahr bis einschließlich 13. September dauert. Da können wir dann allesamt unsere Rätselbatterien neu laden. Aber wie gesagt, nächste Woche hat Silvia Schreiber noch ein Rätsel für Sie. Viel Erfolg und eine schöne Woche wünscht Gerhard Späth.
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2: Unser Musikrätsel hier in BR Klassik heute mit Gerhard Späth. Und Sie haben wieder mehrere Möglichkeiten, uns Ihre Lösungen zuzuschicken. Per Postkarte an die Adresse Bayerischer Rundfunk, Stichwort das Musikrätsel 81 011 München. Ein Fax an die Nummer 089 5900 42634 oder eine Mail an dasmusikrätsel@br.de. Oder Sie gehen gleich auf unsere Website brklassik.de und füllen dort die entsprechenden Felder aus. Das war also unser Musikrätsel an diesem Sonntagvormittag in BR Klassik und wir machen jetzt weiter mit Musik von Wolfgang Amadeus Mozart. Hier kommt Harmoniemusik zu Le Nozze di Figaro, bearbeitet von Alfredo Bernardini und gespielt von ihm selbst mit seinem Ensemble Zefiro.

Eine knapp 20-minütige Kurzfassung von Mozarts Oper Die Hochzeit des Figaro als Harmoniemusik, bearbeitet von Alfredo Bernardini und von ihm auch gespielt hier mit seinem Ensemble Zefiro. Nach den 10-Uhr-Nachrichten erwarten Sie bei uns hier in BR Klassik die symphonische Matinee, heute mit dem Symphonieorchester des Bayerischen Rundfunks und mit Herbert Blomstedt am Pult, der gestern 99 Jahre alt geworden ist. Und bis zu den Nachrichten spielt uns noch das Münchner Rundfunkorchester einen spanischen Tanz von Moritz Moschkowski. 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
1: 10 Uhr, die Nachrichten des Bayerischen Rundfunks mit Diana Gaul. Die Übersicht: Iran beschießt nach US-Attacken wieder Ziele in der Golfregion. US-Senator Lindsey Graham stirbt im Alter von 71 Jahren. England und Argentinien sichern sich die letzten Tickets fürs WM-Halbfinale. Das Wetter sonnig und heiß, bis 34 Grad. Washington. Zum dritten Mal in dieser Woche hat das US-Militär nach eigenen Angaben Angriffe auf den Iran gestartet. Das zuständige US-Regionalkommando CENTCOM begründete die Attacke damit, dass der Iran zuvor ein Containerschiff in der Straße von Hormus angegriffen habe, das unter zyprischer Flagge fuhr. Von Seiten des Iran heißt es, man habe Warnschüsse abgegeben, weil mehrere Schiffe eine nicht genehmigte Route durch die Meerenge genommen hätten. Als Reaktion auf die neuen US-Angriffe hat der Iran offenbar wieder US-Stützpunkte in der Golfregion ins Visier genommen. Die Vereinigten Arabischen Emirate, Bahrain und Katar berichten von Raketenangriffen. Die iranischen Revolutionsgarden haben außerdem mitgeteilt, dass die Straße von Hormus bis auf Weiteres geschlossen bleibe. Damit sinkt die Hoffnung, dass sich die Seefahrt in der Meerenge bald wieder normalisiert. Berlin. Die Bundesregierung hat ihre Kürzungspläne für den sogenannten Unterhaltsvorschuss konkretisiert. Bundesfamilienministerin Prien hat angekündigt, dass die Sozialleistung nur noch bis zum 15. Lebensjahr statt wie bisher zum 18. gezahlt werden soll. Alleinerziehende bekommen je nach Alter des Kindes bis zu knapp 400 Euro pro Monat vom Staat, wenn der Ex-Partner nicht für das gemeinsame Kind zahlt. Laut Prien haben sich die Ausgaben für den Unterhaltsvorschuss in den letzten Jahren vervierfacht, was vor allem den Kommunen zu schaffen mache. Prien plant außerdem, dass säumige Zahler in Zukunft auch härter bestraft werden, etwa indem ihnen der Führerschein entzogen wird, wenn sie falsche oder unvollständige Angaben machen. Berlin. Der Deutsche Landkreistag und der Verband kommunaler Unternehmen fordern Einschränkungen beim privaten Wasserverbrauch. Im Interview mit der Neuen Osnabrücker Zeitung verweisen sie auf den sinkenden Grundwasserspiegel infolge der Erderwärmung. Der Präsident des Landkreistages, Brötel, sagte, dass private Komfortverbräuche hinterfragt werden müssten, wie zum Beispiel Pools. Der Vizepräsident des Verbands kommunaler Unternehmen, Specht, plädiert dafür, dass es Genehmigungspflichten für jegliche Wasserentnahme geben soll. Bisher müssen lediglich kommunale Wasserversorger und Unternehmen Wasserentnahmen genehmigen lassen, nicht aber landwirtschaftliche Betriebe oder Privatleute für die Bewässerung ihres Gartens. Washington. Der republikanische US-Senator Lindsey Graham ist tot. Er starb nach einer kurzen und plötzlichen Krankheit, wie es in einer Mitteilung seines Büros heißt. Graham wurde 71 Jahre alt. Im US-Senat hat er den Bundesstaat South Carolina seit mehr als 20 Jahren vertreten. Er galt als langjähriger Verbündeter von US-Präsident Trump. Allerdings hat Graham ihn auch immer wieder kritisiert. Unter anderem stellte sich Graham klar gegen Russland und dessen Angriffskrieg gegen die Ukraine. Mehrere Male war der Senator auch auf der Münchner Sicherheitskonferenz zu Gast. Zum Fußball. Argentinien steht im Halbfinale der Weltmeisterschaft. Das Team rund um Superstar Messi hat sich 3:1 gegen die Schweiz durchgesetzt. Erst in der 112. und in der 116.

0: Sonne und Wolken, vereinzelt Schauer oder Gewitter. Auch am Mittwoch freundlich, an den Alpen ist Regen möglich, Höchstwerte bis 35 Grad. Soweit die Nachrichten. Es ist 10.05 Uhr.
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2: Das Adjektiv biblisch fällt einem ein, wenn man von Herbert Blomstedt spricht. Zum einen, weil er ein gläubiger Mensch ist und zum anderen natürlich wegen seines Alters. Gestern ist Herbert Blomstedt 99 Jahre alt geworden. Seit längerem braucht er etwas Hilfe, wenn er die Bühne betritt und wenn er dirigiert, dann zeitlich begrenzt und im Sitzen. Das Schleppen schwerer Partituren kann er sich in der Regel sparen, denn das meiste kann er auswendig. Seine Konzerte für die nächste Zeit musste er aus Gesundheitsgründen leider absagen, aber er hat vor, zurückzukommen. Bei uns hören Sie in den kommenden 2 Stunden Aufnahmen mit ihm am Pult des Symphonieorchesters des Bayerischen Rundfunks, Musik von Wilhelm Stenhammer, Mendelssohn und Brahms. Und zu Beginn von Mozart, die Sinfonie Nummer 34 in C-Dur, eine Aufnahme aus dem Jahr 2009.

Der Dirigent Herbert Blomstedt zu Gast beim Symphonieorchester des Bayerischen Rundfunks im Jahr 2009. Hier dirigierte er die Sinfonie Nummer 34 in C-Dur von Wolfgang Amadeus Mozart. Beim Konzert mit dem BRSO im Jahr 2021 im Münchner Herkulessaal, da dirigierte der schwedische Dirigent Herbert Blomstedt schwedisches Repertoire. Und er hat sich dafür einen weiteren Schweden mitgebracht, nämlich den Pianisten Martin Sturfeld. Und der spielt hier mit dem BRSO das Konzert für Klavier und Orchester Nummer 2 in D-Moll von Wilhelm Stenhammer.

Schweden zu Gast im Münchner Herkulessaal im Dezember 2021, also mitten in der Corona-Zeit. Deshalb auch etwas tröpfelnd der Beifall in dieser Aufnahme. Die Menschen saßen weit auseinander. Martin Sturfeld, der schwedische Pianist, spielte hier mit dem Symphonieorchester des Bayerischen Rundfunks unter der Leitung von Herbert Blomstedt das zweite Klavierkonzert in D-Moll von Wilhelm Stenhammer. Unsere symphonische Matinee hier in BR Klassik heute zu Ehren des Dirigenten Herbert Blomstedt, der gestern 99 Jahre alt geworden ist. Exaltierte Bewegungen beim Dirigieren waren ohnehin nie sein Fall. In den letzten Jahren ist sein Dirigat noch etwas reduzierter und minimalistischer geworden. Aber, wie sagt er so schön, Blicke sind beim Dirigieren fast noch wichtiger als Gesten. Und was Herbert Blomstedt noch alles Kluges sagt, das können Sie hören und lesen in unserem Porträt zu Herbert Blomstedts 99. Geburtstag bei uns auf brklassik.de. Diese Aufnahme stammt aus dem Jahr 2019. Herbert Blomstedt zu Gast beim BRSO in der Philharmonie im Gasteig. Wir hören die Sinfonie Nummer 3 in A-Moll von Felix Mendelssohn Bartholdy.

Herbert Blomstedt dirigiert das Symphonieorchester des Bayerischen Rundfunks im Jahr 2019 im Münchner Gasteig. Das war die Sinfonie Nummer 3 in A-Moll, die sogenannte schottische Sinfonie von Felix Mendelssohn Bartholdy. Schon fast 80 war Herbert Blomstedt, als er 2005 zum ersten Mal ans Pult des Symphonieorchesters des Bayerischen Rundfunks trat. Und wir haben die Geschichte dieser verhältnismäßig jungen Liebe zwischen dem Dirigenten und unserem Symphonieorchester heute Vormittag in der Symphonischen Matinee hier in BR Klassik mit ein paar Highlights dokumentiert. Und eins haben wir noch, die Haydn-Variationen von Johannes Brahms in einer Aufnahme von 2014.

Eine echte Jahrhundertgestalt der Musik im wahrsten Sinne. Gestern ist der Dirigent Herbert Blomstedt 99 Jahre alt geworden. Unsere symphonische Matinee hier in BR Klassik an diesem Sonntagvormittag war ihm gewidmet. Aufnahmen mit ihm am Pult des BRSO. Zuletzt hörten wir die Haydn-Variationen von Johannes Brahms in einer Aufnahme aus dem Münchner Herkulessaal aus dem Jahr 2014. Unser Tafelkonfekt schaut gleich zurück auf die große Nürnberger Musiknacht von BR Klassik und ION am 19. Juni in Nürnberg. Mein Kollege Dirk Kruse begrüßt Sie gleich nach den 12 Uhr Nachrichten. Mein Name ist Christian Schuler. Ich verabschiede mich von Ihnen mit Musik von Haydn. Der zweite Satz aus seiner 15. Sinfonie mit Il Giardino Armonico. Haben Sie einen schönen Sonntag.

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1: 12 Uhr. Die Nachrichten des Bayerischen Rundfunks mit Carsten Fabian. Die Übersicht: USA und Iran greifen sich mit Raketen und Drohnen an. Deutscher Feuerwehrverband fordert bessere Ausstattung. Bei Garmisch stürzt ein Gleitschirmflieger ab und stirbt. Das Wetter: viel Sonne und bis 34 Grad. Doha. Die nächtlichen Attacken des US-Militärs gegen Iran und dessen Gegenangriffe haben mehrere mit den USA verbündete Golfstaaten in Alarmzustand versetzt. In Bahrain ertönten am frühen Morgen mehrmals Warnsirenen. Die Bewohner wurden aufgerufen, einen sicheren Ort aufzusuchen. Das Innenministerium von Katar teilte mit, mehrere Menschen seien durch herabfallende Trümmerteile verletzt worden. Auch die Armee Kuwaits sprach von feindlichen Zielen im eigenen Luftraum. Der Oman meldete Drohnenangriffe nahe der Straße von Hormus. Die wichtige Handelsroute soll bis auf Weiteres geschlossen bleiben, hatten die iranischen Revolutionsgarden zuvor erklärt. Nach deren Angriff auf ein Frachtschiff in der Meerenge wird ein indisches Besatzungsmitglied vermisst. Offenbach. Die Waldbrandgefahr in Deutschland nimmt weiter zu. Der Deutsche Wetterdienst erwartet für heute in mehreren Regionen die höchste Warnstufe. Betroffen ist vor allem der Südwesten, aber auch Teile von Berlin und Brandenburg. Auch in Bayern ist die Lage laut DWD angespannt. Hier gilt vielerorts die zweithöchste Brandwarnstufe. Der Präsident des Deutschen Feuerwehrverbands BANSE fordert, dass die Feuerwehren bessere Ausstattung bekommen. Es brauche Investitionen in Fahrzeuge und Technik, um für Brände im Gelände besser gewappnet zu sein. BANSE sprach sich außerdem dafür aus, mehr Löschflugzeuge in Mitteleuropa zu stationieren. Berlin. Die Bundesregierung plant deutliche Einschnitte für Menschen, die Kinder großziehen und vom Ex-Partner nicht den ihnen zustehenden Unterhalt für sie bekommen. Familienministerin Prien sagte der Nachrichtenagentur KNA, der Staat wolle den Unterhalt künftig nur noch bis zum 15. Geburtstag des Kindes auslegen, statt wie bisher bis zum 18. Einen entsprechenden Gesetzentwurf wolle sie schnellstmöglich vorlegen. Als Grund gab Prien an, dass dieser Unterhaltsvorschuss den Kommunen hohe Lasten aufbürde. Im Gegenzug sollen säumige Zahler, in aller Regel die Väter der Kinder, künftig härter bestraft werden, unter anderem mit Führerscheinentzug. Washington. Der republikanische US-Senator Lindsey Graham ist tot. Er starb nach einer kurzen und plötzlichen Krankheit, wie es in einer Mitteilung seines Büros heißt. Graham wurde 71 Jahre alt. Im US-Senat hat er den Bundesstaat South Carolina seit mehr als 20 Jahren vertreten. Er galt als langjähriger Verbündeter von US-Präsident Trump. Allerdings hat Graham ihn auch immer wieder kritisiert. Unter anderem stellte sich Graham klar gegen Russland und dessen Angriffskrieg gegen die Ukraine. Garmisch-Partenkirchen. In den Alpen ist erneut ein Gleitschirmflieger tödlich verunglückt. Wie die Polizei heute mitteilte, stürzte ein 56-Jähriger aus dem Landkreis Coburg gestern Nachmittag am Fuße des Kreuzecks bei Garmisch kurz vor der Landung ab. Rettungskräfte reanimierten den Mann, er starb aber noch an der Unfallstelle. Die Kripo ermittelt. Das Wetter in Bayern: viel Sonnenschein und vor allem im östlichen Mittelgebirgsraum Quellwolken. Dabei windig bei 26 bis maximal 34 Grad. In der sternenklaren Nacht Temperaturen zwischen 19 und 10 Grad. Morgen wieder sonnig und trocken, am Dienstag gewittrig. Das waren die Nachrichten, gleich 12.04 Uhr.
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2: Und herzlich willkommen hier im BR-Studio Nürnberg zu einer Stunde mit alter Musik. Wir blicken heute zurück auf die große Nürnberger Musiknacht, die BR Klassik zusammen mit dem Musikfest ION organisiert hat. Vor gut drei Wochen, am 19. Juni, verwandelte sich Nürnberg an einem sehr heißen Sommerabend in eine klingende Stadt. Drei stimmungsvolle Orte in der Altstadt, drei hochkarätige internationale Musikacts und das Ganze dreimal gespielt, damit das Publikum auch alle drei Konzerte an einem Abend hören konnte. Es flanierte entspannt von Spielort zu Spielort, die alle sehr stimmungsvoll waren. Eine mittelalterliche Kathedrale, ein Renaissance-Rathaussaal und eine Barockkirche sorgten für ein außergewöhnliches Konzerterlebnis. Ich habe Ihnen einige Ausschnitte aus diesem Wandelkonzert mit Sommernachtsflair für Ihren Sonntagmittag mitgebracht und wir starten

Das war der erste Satz aus Vivaldis Violinkonzert La Stravaganza mit dem polnischen Och-Orchestra. Das wurde 2012 im polnischen Katowice von einer Gruppe von Instrumentalisten, die leidenschaftliche Liebhaber der alten Musik sind, gegründet, unter der Leitung der Konzertmeisterin Martina Pastuszka, die hier auch die erste Geige gespielt hat. Eine Live-Aufnahme von der großen Nürnberger Musiknacht war das, mit der das internationale Musikfest IOM vor gut 3 Wochen eröffnet wurde. Gespielt an einem sehr stimmungsvollen Ort aus der Renaissance, dem historischen Rathaussaal in Nürnberg. Das Och-Orchestra ist mittlerweile nicht nur in Polen, sondern in ganz Europa bekannt und beliebt. Und mit dabei war an diesem Abend auch ein neuer Stern am Himmel der Countertenöre. Marian Licht aus Israel fasziniert auf den Bühnen dieser Welt als männlicher Sopran. Die meisten Countertenöre haben ja Altstimmen. Nur ganz wenige Männer können sich in solch stimmliche Höhen aufschwingen. Hier kommt Marian Licht mit einer der berühmtesten und berührendsten Arien von Händel.

berührend und ausdrucksstark. Lascia Chiopianga, Händels wirklich zu Herzen gehende Arie aus seiner Oper Rinaldo. Nicht nur gesungen, sondern geradezu zelebriert hat sie der männliche Sopranist Marian Licht, der auch ein hervorragender Darsteller ist, zusammen mit dem polnischen Originalklangensemble Och Orchestra. Live bei der großen Nürnberger Musiknacht von BR Klassik und dem Musikfest IUN. Während sich die Besucherinnen und Besucher dieses wirklich tollen Konzerts am 19. Juni im historischen Rathaussaal in Nürnberg auf den Weg zum nächsten Konzert dieser Musiknacht ins nahegelegene Egidienkirche machen oder sich erst noch beim kühlen Gläschen in der Festival-Lounge erfrischen, überbrücken wir diese Pause mit Musik. Und zwar mit einem Konzert für Cembalo Obbligato von Georg Wilhelm Gruber.

Das war entspannte Musik von einem Nürnberger Komponisten aus dem 18. Jahrhundert, von Georg Wilhelm Gruber, nämlich der erste Satz seines ersten Cembalo-Konzerts, gespielt auf einem damals hochmodernen Hammerklavier von Arthur Schoendewort. Begleitet wurde er vom Ensemble Christofferi. Damit ist die Pause bei der großen Nürnberger Musiknacht am 19. Juni vorbei. Die Besucherinnen und Besucher sind mittlerweile beim zweiten Konzertort angekommen, der Ägidienkirche, der einzigen Barockkirche in Nürnberg. Dort erwartet sie ein berühmtes Vokalensemble, das um die halbe Welt gereist ist für dieses Konzert. Denn Chanticleer kommt aus San Francisco und gilt als eines der besten Männerensembles der Welt, das schon dreimal mit einem Grammy gewonnen hat. Das ist quasi der Oscar der Musik. Wenn diese 12 Stimmen loslegen, ist das ein berührendes Erlebnis, besonders in einem so spirituellen Kirchenraum mit viel Hall wie in St. Ägidien.

0: frenetischer Applaus für das berühmte Männervokalensemble Chanticleer aus San Francisco bei der großen Nürnberger Musiknacht von BR Classic und dem Musikfest EON vor gut 3 Wochen in der Nürnberger Barockkirche St. Egidien. Wir haben die dreifachen Grammy-Gewinner, die mittlerweile einen Platz in der American Classical Music Hall of Fame haben, mit 2 Liedern gehört. Zuerst mit Sing Joyfully des englischen Komponisten William Byrd, einem Zeitgenossen Shakespeares, und danach mit einem Gloria des französischen Komponisten Guillaume de Machaut aus dem Mittelalter. Der zeitliche Bogen, den Chanticleer an diesem Abend gespannt hat, reichte über 800 Jahre bis hin zu Gospel und Jazz.
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0: Chanticleer gehört zu den Großen und Arrivierten in der alten Musik und ist ganz gut im Geschäft. Aber viele freie Ensembles und Orchester, die ja unsere Kultur- und Musiklandschaft wirklich bereichern, müssen sich ganz schön nach der Decke strecken, um davon leben zu können. Vor allem, wenn es um neue Formate und Klänge geht. Denn freie Künstlerinnen und Künstler haben deutlich schwierigere Arbeitsbedingungen als festangestellte Orchestermusiker, wo regelmäßig der monatliche Gehaltscheck kommt. Sie hangeln sich oft von einem Projektantrag zum nächsten. Susan Krieger hat mit mehreren Ensemblemitgliedern aus der alten Musikszene über ihre Arbeit und Arbeitsbedingungen gesprochen.
2: Jeder, der jetzt relativ neu anfängt, Musik zu machen, muss immer erstmal investieren, bevor was zurückkommt.
3: Nora Thiele erinnert sich an die Anfänge ihrer Karriere als freie Musikerin. Sie ist seit mehr als 20 Jahren Perkussionistin bei The Playfords, einem Weimarer Ensemble für Musik des 16. und 17. Jahrhunderts. Es interpretiert Melodien auf seine Weise neu und formt alles zu einem großen Ganzen zusammen. Mit Klängen aus alter Musik, Folk, Jazz und Weltmusik. Für Nora Thiele ist es wichtig zu zeigen, dass alle Kulturen oft gleiche Ursprünge haben.
2: Die sind nicht unabhängig voneinander entstanden. Gerade in der Renaissance merkt man, dass schon damals Europa und auch die ganze Welt verbunden war.
3: Ähnlich beschreibt es Diana Matut, Ensembleleiterin von Simchat HaNefesh, das sich vor allem der jiddischen Musik zwischen 1500 und 1800 verschrieben hat.
4: Wir haben ein wunderbares Repertoire an jiddischen Liedern überliefert. Und die Melodien dieser Lieder waren teilweise auch in ganz Europa bekannt.
3: Freie Ensembles wie Simchat HaNefesh und The Playfords setzen sich mit Themen auseinander, die frei und demokratisch diskutiert werden können. Besonders wichtig in Zeiten, wo offene Kulturräume immer mehr zurückgedrängt zu werden scheinen. Dennoch handeln sie ihre Gagen für jedes Projekt mit Veranstaltern immer wieder selbst aus. Diese wiederum, gerade in Deutschland, müssen zahlreiche Förder- und Projektanträge schreiben, um entsprechende Gelder für die Künstler generieren und ein Festival durchführen zu können. The Playfords veranstalten mit The Playground ein eigenes Festival. Schatzmeister Benjamin Dressler kennt daher das komplexe Prozedere um die Finanzierung.
5: Das kann das Festival ja nicht ausschließlich mit den Eintrittsgeldern realisieren, sondern das Festival beantragt seinerseits natürlich wieder Fördergelder bei Ländern oder auch privaten Sponsoren, bei der Staatskanzlei und dergleichen. Nur so ist es halt möglich.
3: Zusätzlich spielen die Mitglieder beider Ensembles, wie die meisten freien Musiker auch, in anderen Ensembles mit oder unterrichten nebenbei. Ein typisches Mischmodell der Finanzierung, um als freier Künstler leben zu können. Dennoch spürt Diana Matut bei jedem Konzertmoment die unbedingte Leidenschaft des Augenblicks in ihrem Ensemble. Aber diese Momente werden derzeit seltener, erzählt sie weiter.
4: Eigentlich sagen alle, letztes Jahr habe ich, 5 Passionen gespielt, dieses Jahr keine. Und die Rate der Konzertbuchungen für einzelne Personen geht einfach definitiv in den Abwärtstrend.
3: Eine Folge knapper Kassen. Die freie Szene bewegt sich auf einem knallharten Wettbewerbspflaster. Doch das tut sie aus Überzeugung, um ihrer Kunst willen und um an dem festzuhalten, was sie durch Kunst der Welt vermitteln möchten.
0: Susan Krieger über die schwierigen Arbeitsbedingungen freier Musikensembles hier im Tafelkonfekt auf BR Klassik. Und dann hören wir doch noch eines der beiden Ensembles, die im Beitrag vorgekommen sind. Hier sind die mitreisenden Playfords mit einer schwarzen Allemande.

0: schwarze Allemande. Vielleicht dachte man, dass die Deutschen immer so schwermütig sind. Das war schwermütige, aber dann doch irgendwie wieder gut ins Bein gehende Tanzmusik aus dem Barock. Und zwar aus John Playfords berühmter Sammlung The English Dancing Master, gespielt von der freien Gruppe The Playfords. Und wir flanieren hier im Tafelkonfekt noch einmal zur großen Nürnberger Musiknacht vom 19. Juni. 3x3 Konzerte gab es da zum Auftakt des Musikfestes EON. Und die Zuschauer spazierten nach jedem Konzert entspannt und beschwingt zum nächsten stimmungsvollen Konzertort. Nach dem historischen Rathaussaal mit dem Och-Orchestra und Mayernlicht und der Ägidienkirche mit Chanticleer ist jetzt die berühmte Sebalduskirche dran, in der schon Albrecht Dürer getauft wurde. Dort erwartet uns eines der derzeit aufregendsten Barockensembles. Es ist das britische Künstlerkollektiv Solomon's Knot. Hier kommt es mit Johann Sebastian Bachs Kantate »Es erhob sich ein Streit«.
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Das konnte auch nur Bach, einen Streit so in Töne zu setzen, dass er am Ende doch ganz harmonisch klingt. Eine Aufnahme mit Solomon's Knot aus Großbritannien bei der großen Nürnberger Musiknacht aus der mittelalterlichen Kirche St. Sebald. Solomon's Knot ist ein erfrischendes und unkonventionelles Barockensemble, ein Künstlerkollektiv ohne Chefdirigenten, das gerade für seine Bach-Interpretationen gefeiert wird. Und so war das auch vor 3 Wochen bei der Eröffnung des Musikfests EON in Nürnberg, wo sie gleich mehrere Bach-Kantaten aufgeführt haben. Und wir entspannen uns hier im Tafelkonfekt auf BR Klassik noch ein wenig mit Musik von einem Fast-Nürnberger, von Christoph Willibald Gluck. Der wurde nämlich vor über 300 Jahren nur 50 Kilometer von hier entfernt in Erasbach bei Berching geboren. Hier kommt Gluck mit einer träumerischen Chaconne.

Die Liebe zwischen Alexander und Roxanne hieß dieses Ballett von Christoph Willibald Gluck, aus dem wir die abschließende Happy End Chaconne gehört haben. Gespielt von der Musikantiqua Köln. Damit ist unser Spezialtafelkonfekt mit Musik von der großen Nürnberger Musiknacht zur Eröffnung des Musikfests EON vor 3 Wochen auch schon fast an seinem Ende angelangt. Sie aber können sich die 3 Konzerte mit dem israelischen Sopranisten Marian Licht und dem polnischen Och-Orchestra, mit dem Vokalensemble Chanticleer aus San Francisco und mit dem britischen Barockkollektiv Solomon's Knot komplett anschauen, wenn Sie denn mögen. Und zwar bei uns in der ARD-Mediathek und im YouTube-Kanal von ARD Klassik. Es lohnt sich wirklich. Und wir hören zum Abschluss noch ein paar Takte von Bernardo Pasquini. Nach den Nachrichten geht es hier auf BR Klassik in der Sendung Apremidi mit Streichquintetten von Boccherini und Brahms weiter. Wolfgang Schicker hat die Musik aus der großen Nürnberger Musiknacht heute zusammengestellt. Barbara Schweitzer sorgte in der Sendetechnik für den reibungslosen Ablauf und am Mikrofon verabschiedet sich Dirk Kruse. Wir wünschen Ihnen noch einen sonnigen Sonntag, am besten mit BR Klassik.

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1: 13 Uhr. Die Nachrichten des Bayerischen Rundfunks mit Carsten Fabian. Die Übersicht. Konflikt um Straße von Hormus eskaliert erneut. Bayerns Gesundheitsministerin will HPV-Impfaktion an Schulen. Tennisprofi Zverev spielt um Wimbledon-Titel. Das Wetter sonnig und heiß mit etwas Wind. Teheran. Der Konflikt um die Straße von Hormus verschärft sich erneut. Nach der dritten Angriffswelle der USA auf Militärstellungen des Iran binnen einer Woche hat die Führung in Teheran angekündigt, die wichtige Handelsroute wieder zu schließen. Ein Sprecher des iranischen Parlaments schrieb auf der Plattform X, die Zeit einseitiger Abkommen sei vorbei. Außerdem griffen die Revolutionsgarden etliche Ziele in mehreren Golfstaaten an. Unter anderem soll ein US-Logistikzentrum in Oman beschossen worden sein. Auch Handelsschiffe wurden wieder attackiert und an der Durchfahrt durch die Meerenge gehindert. München. Im Kampf gegen den Krebserreger HPV spricht sich Bayerns Gesundheitsministerin Gerlach für Impfaktionen an den Schulen aus. Zwei Testaktionen in Rosenheim und Alzenau seien erfolgreich verlaufen, sagte die Ministerin. Das sei nun ein Startsignal für andere Gesundheitsämter, ebenfalls Aktionen an Schulen anzubieten. Die Abkürzung HPV steht für humane Papillomviren. Infolge von Infektionen erkranken pro Jahr in Deutschland etwa 10.000 Männer und Frauen an Krebs. Frauen trifft es allerdings deutlich häufiger, oft in Form von Gebärmutterhalskrebs. Gesundheitsexperten empfehlen daher, dass alle Kinder zwischen 9 und 14 Jahren gegen die HPV-Erreger geimpft werden. Caracas. 2,5 Wochen nach dem Doppelerdbeben in Venezuela ist die Zahl der Toten auf mehr als 4.300 gestiegen. Die Regierung machte keine Angaben, wie viele Menschen noch vermisst werden. Die Vereinten Nationen schätzen, dass insgesamt bis zu 50.000 Opfer unter den Trümmern liegen könnten. Die venezolanischen Behörden haben jetzt angekündigt, provisorische Häuser zu bauen. Dort sollen Familien einziehen, solange der richtige Wiederaufbau läuft. Fast 18.000 Menschen haben bei dem Beben ihr Zuhause verloren. Toronto. Bei einer Schießerei auf einem Salsa-Festival sind in der kanadischen Stadt zwei Menschen getötet und mindestens 6 weitere verletzt worden. Die Polizei geht von einer Abrechnung im kriminellen Milieu aus. Nach ersten Erkenntnissen haben 2 Personen aufeinander geschossen, möglicherweise aber waren es noch mehr Beteiligte. Die Täter sollen noch auf der Flucht sein. Laut den Einsatzkräften vor Ort war die Gefahr für die mehr als 13.000 Besucher des Straßenfestivals groß, unter ihnen zahlreiche Familien mit Kindern und ältere Menschen. London. Deutschlands Tennisstar Alexander Zverev spielt heute in Wimbledon um den Turniersieg und kann sich nur 5 Wochen nach seinem Triumph in Paris erneut zum Grand-Slam-Sieger krönen. Im Finale trifft Zverev um 17 Uhr auf Jannik Sinner. Der Italiener ist in Wimbledon der Titelverteidiger und zudem Weltranglisten-Erster. Falls Zverev heute gewinnt, ist er der erste deutsche Wimbledon-Sieger seit Michael Stich vor 35 Jahren. Im Publikum wird heute um 17 Uhr auch Bundeskanzler Merz sein. Er reist eigens für das Spiel mit seiner Frau nach London. Das Wetter in Bayern. Viel Sonnenschein und vor allem im östlichen Mittelgebirgsraum Quellwolken, dabei windig bei 27 bis maximal 34 Grad. In der sternenklaren Nacht Temperaturen zwischen 19 und 10 Grad. Morgen wieder sonnig und trocken, am Dienstag gewittrig. Es ist 13.04 Uhr.
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2: Und dazu begrüßt sie ganz herzlich Silke von Walkow. Als ein absolutes Highlight bezeichnete einer der Konzertbesucher im Nachgang das Kammerkonzert in Tutzing Ende Juni mit Streichersolisten des BRSO. Dieses Konzert mit dem Münchner Streichquartett in der Evangelischen Akademie stand ganz im Zeichen von Italia und Germania. Und so wechselten sich Stücke von Luigi Boccherini, Giuseppe Verdi und Johannes Brahms im Programm ab, wobei der Mozart-Zeitgenosse Boccherini den Vortritt bekam. In seinem Quintett C-Dur werden die beiden Violinen, die Viola und das Cello, ergänzt durch eine zweite Viola, gespielt von Emiko Yuasa.

Das Münchner Streichquartett und Emiko Yuasa Zweite Viola mit seinem Konzertauftakt am 28. Juni in der Evangelischen Akademie in Tutzing. Dort gab es zunächst das Quintett in C-Dur von Luigi Boccherini. Italia und Germania war das Konzertmotto bei dem Quartett, das mit Corbinian Altenberger Violine, Stefan Höfer ebenfalls Violine, Julian Lee Viola und Jan Mischlich Violoncello allesamt aus Solisten des BRSO besteht, und mit dem nächsten Stück blieb man auch noch einmal italienisch, einem Quartett E-Moll von Giuseppe Verdi.

Giuseppe Verdis Quartett in E-Moll mit dem Münchner Streichquartett bei seinem Konzert in der Evangelischen Akademie in Tutzing vor gut 2 Wochen am 28. Juni. Den Mitschnitt hören Sie gerade in Après-Midi am Sonntagnachmittag auf BR Klassik. Zuletzt stand noch Kammermusik der Romantik an von Johannes Brahms, dessen Quintett in G-Dur, und wie am Anfang bei Boccherinis Quintett übernahm Emiko Yuasa wieder den Part der zweiten Viola.

Italia und Germania, das war das Konzertmotto des Münchner Streichquartetts, besetzt mit Solisten des BRSO am 28. Juni in Tutzing. Nach Bocherini und Verdi hörten die Besucher noch das Quintett in G-Dur von Johannes Brahms. Die zweite Viola übernahm dabei Emiko Juhasa. Mit dem nächsten Mitschnitt in Après-Midi, wieder mit Solisten des Symphonieorchesters des Bayerischen Rundfunks, geht es zu einem Auftritt ins Theater nach Kempten im September 2018. Und wir bleiben auch beim Thema Italien und Deutschland, denn unter anderem Nina Carmon, Violine, Andrea Zucco, Fagott und Olivier Thierry, Kontrabass, waren zu hören mit Musik des Deutsch-Italieners Ermanno Wolf-Ferrari, seiner Kammersymphonie in B-Dur.

Solisten und Solistinnen des BRSO im September 2018 zu Gast in Kempten, unter anderem mit dieser Kammersymphonie von Ermanno Wolf Ferrari. Die Aufnahme hörten Sie zum Ende von Après-Midi auf BR Klassik.

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1: 15 Uhr. Die Nachrichten des Bayerischen Rundfunks mit Carsten Fabian. Die Übersicht. Iran schließt nach US-Angriffen Straße von Hormus. Selenskyj kündigt größere Regierungsumbildung an. Spanien gibt nach verheerendem Waldbrand vorsichtige Entwarnung. Das Wetter bis zum Abend sonnig und sehr warm. Doha. Die nächtlichen Attacken des US-Militärs gegen Iran und dessen Gegenangriffe haben mehrere mit den USA verbündete Golfstaaten in Alarmzustand versetzt. In Bahrain ertönten mehrmals Warnsirenen. Die Bewohner wurden aufgerufen, einen sicheren Ort aufzusuchen. Das Innenministerium von Katar teilte mit, mehrere Menschen seien durch herabfallende Trümmerteile verletzt worden. Auch die Armee Kuwaits sprach von feindlichen Zielen im eigenen Luftraum. Der Oman meldete Drohnenangriffe nahe der Straße von Hormus. Die wichtige Handelsroute soll bis auf Weiteres geschlossen bleiben, hatten die iranischen Revolutionsgarden zuvor erklärt. Kiew. Der ukrainische Präsident Selenskyj will seine Regierung offenbar in größerem Stil umbauen. Im Online-Dienst X kündigt er an, Ministerpräsidentin Julia Sviridenko zu entlassen. Er danke ihr für die verlässliche und effektive Arbeit und habe ihr eine neue Aufgabe angeboten, teilte Selenskyj mit. Kandidaten für die Nachfolge nannte er nicht. Auch die Chefs einiger Strafverfolgungsbehörden sollen ausgetauscht werden. Zur Begründung sagte Selenskyj, die Ukraine sei dabei, ihre politische Strategie zu ändern. Sviridenko ist erst seit einem Jahr im Amt. Zuvor war die 40-jährige Wirtschaftsministerin der Ukraine. Almeria. Eine neue Hitzewelle liegt über Teilen Europas. Die Waldbrandgefahr ist vielerorts hoch, auch in Teilen von Bayern. In Spanien hat die Feuerwehr den verheerenden Großbrand im Süden jetzt unter Kontrolle. Der Präsident der Region Andalusien erklärte, die ersten Evakuierten dürfen in ihre Häuser zurück. In dem Feuer kamen mindestens 12 Menschen ums Leben, 23 weitere gelten noch immer als vermisst. Fast 7000 Hektar Wald- und Buschfläche sind zerstört. Ursache des Brandes könnte eine herabfallende Stromleitung gewesen sein. Ein Vertreter der Zentralregierung sagte, die rasante Ausbreitung des Feuers sei eindeutig eine Folge des Klimanotstands. Berlin. Die Bundesregierung plant deutliche Einschnitte für Menschen, die Kinder großziehen und vom Ex-Partner nicht den ihnen zustehenden Unterhalt für sie bekommen. Familienministerin Prien sagte der Nachrichtenagentur KNA, der Staat wolle den Unterhalt künftig nur noch bis zum 15. Lebensjahr des Kindes auslegen, statt wie bisher bis zum 18. Einen entsprechenden Gesetzentwurf wolle sie schnellstmöglich vorlegen. Als Grund gab Prien an, dass dieser Unterhaltsvorschuss den Kommunen hohe Lasten aufbürde. Im Gegenzug sollen säumige Zahler, in aller Regel die Väter der Kinder, künftig härter bestraft werden, unter anderem mit Führerscheinentzug. München. In Bayern sind im Juni 21 Menschen beim Baden ertrunken, etwa so viele wie ein Jahr zuvor. Da waren es laut DLRG 22 Menschen. Die Zahl der Badetoten in ganz Deutschland ist dagegen stark angestiegen. Von 69 im Juni vergangenen Jahres auf 99 aktuell. Laut den Wasserrettern kommen beim Baden vor allem Männer ums Leben, weil sie Gefahren unterschätzen und zu viele Risiken eingehen. Das Wetter in Bayern: viel Sonnenschein und vor allem im östlichen Mittelgebirgsraum Quellwolken. Dabei windig bei 27 bis maximal 34 Grad. In der sternenklaren Nacht Temperaturen zwischen 19 und 10 Grad. Morgen wieder sonnig und trocken, am Dienstag gewittrig. Es ist 15.04 Uhr.
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2: Einen schönen Sonntagnachmittag wünsche ich Ihnen. Wir befinden uns einmal mehr in einer ordentlichen Hitzewelle, also bitte, gönnen Sie sich viele Schattenpausen, schmieren Sie sich ordentlich mit Sonnencreme ein, alles unter Lichtschutzfaktor 50 ist Kindergarten, und trinken Sie ordentlich Wasser, dann werden Sie da gut durchkommen. Und vergessen Sie bitte Ihre Haustiere nicht, wenn Sie welche haben, für die sind die Temperaturen auch ganz schön hart. Diese junge BR-Klassik-Hörerin hier kümmert sich sicher gut um ihre Schützlinge.
3: Hallo, ich bin 4, ich bin 7 Jahre alt und ich habe 2 Meerschweinchen. Ich find's lustig, was die für Geräusche machen. Ich verstehe ein bisschen ihre Sprache. Ich wünsche mir Musik, wo Tiere vorkommen. Ich finde Tiergeräusche lustig.
2: Fia, dein Wunsch ist uns Befehl. Hier ist eine musikalische Tierstimme, die gerade auch viel durch die Gegend summt. Eine Biene oder gleich mehrere.

0: Eine Polka française hier in der Wunschmusik auf BR Klassik, die etwas elegantere Form der manchmal doch etwas derben Polka von Eduard Strauss komponiert, gewidmet den fleißigen Tierchen, die so wunderbaren Honig machen und im Gegensatz zu diesen Wespen deutlich entspannter sind. Das war das Altwiener Strauss-Ensemble unter der Leitung von Arthur Kulling. Für unsere heutige Sendung hat meine Kollegin Julia Smilger ihre Wünsche bei sehr besonderen Konzerten gesammelt. Letztes Wochenende in Schlehdorf bei mehreren Konzerten zu Ehren von Heinrich Kaminski, ein deutscher Komponist und Lehrer, der vor allem Kirchenmusik sowie Orchester- und Kammerwerke geschrieben hat. 1933 hatte er unter dem NS-Regime seine Ämter verloren, hat Aufführungsverbot erhalten und musste zeitweise fliehen. Sein Werk ist dadurch ein bisschen in den Hintergrund geraten. Nach 1945 aber wurde seine Ehrenbürgerwürde in Kochel am See wiederhergestellt und sein Grab liegt heute in Benediktbeuern. Monika Säuerbauer hat die Konzerte zu Ehren von Heinrich Kaminski mitorganisiert. Sie wünscht sich von uns aber einen Ausschnitt aus dem Fauré-Requiem.
1: Also vor allen Dingen, ich bin auch Theologin. Und mich berührt es total, dass das zwar ein Requiem ist, aber man hat so einen Ausblick in den Himmel. Und der hat ja auch Stellen weggelassen, wo es darum ging, dass man da Höllen, Qualen leiden muss und so weiter. Weil er möchte, dass das ganz was Schönes ist und dass man da an diesen Übergang was ganz was Grandioses ist. Und das ist doch eine tolle theologische Botschaft, oder?

0: In Paradisum, ein Ausschnitt aus dem Requiem von Gabriel Fauré mit dem Choir of King's College Cambridge und dem English Chamber Orchestra unter der Leitung von Stephen Cleberry hier in der Wunschmusik auf BR Classic um 14:45. Und wenn Sie das Fauré-Requiem in Gänze live erleben möchten, am 25. Juli hätten Sie die Gelegenheit dazu in der Wieskirche in Steingaden. Und jetzt ist wieder mal Ihre Entscheidungsfreude gefragt.
1: Sie haben jetzt die Wahl beim TED in der Wunschmusik auf BR Classic.
0: Ich stelle Ihnen jetzt gleich zwei Musikstücke vor. Sie entscheiden bitte, welches Ihnen besser gefällt. Stimmen online ab oder via Telefon und das Stück mit dem Meer an Stimmen. Das spielen wir dann gegen 4 in unserer Sendung. Und mein erster Vorschlag heute ist Musik von Benjamin Godard.

0: Er gehört zu den Komponisten, deren Musik lange im Schatten ihrer berühmteren Zeitgenossen stand. Dabei war er einer der feinsten Melodiker der französischen Romantik. Seine Trois Morceaux, Opus 27, entstanden 1875 und bestehen aus drei kleinen Charakterstücken: einer heiteren Promenade matinale, der nachdenklichen Solitude und dem beschwingten Finale Par les Sentiers. Eine Musik voller Eleganz, Charme und feinen Stimmungswechseln. Das Opus 27 von Benjamin Godard, seine Trois Morceaux in einer Orchesterfassung mit dem BBC Concert Orchestra unter Martin Yates. Oder möchten Sie lieber Musik von Peter Tschaikowski hören? Obwohl der Titel Souvenir de Florence an die sonnige Leichtigkeit Italiens denken lässt, steckt in diesem Werk einiges mehr als eine musikalische Urlaubserinnerung. Während eines Aufenthalts in Florenz kam Tschaikowski die Inspiration zu diesem Streichsextett. Vollendet hatte er es aber später in Russland. Und so kommt es, dass das Werk voller Kontraste steckt. Von leichter italienischer Eleganz bis zu tiefer russischer Leidenschaft. Das Nash Ensemble spielt den ersten Satz aus Peter Tschaikowskis Streichsextett Souvenir de Florence. Stimmen Sie ab. Was möchten Sie gegen 4 in der Wunschmusik hören? Erster Vorschlag: Trois Morceaux von Benjamin Godard. Oder zweiter Vorschlag: den ersten Satz aus dem Sextett Souvenir de Florence von Peter Tschaikowski. Sie allein entscheiden.
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0: Mit der Arie des Grafen Eberbach. Wie freundlich strahlt die holde Morgensonne auf mich herab. Heiterkeit und Fröhlichkeit, ihr Götter dieses Lebens, aus dem Wildschütz von Albert Lortzing senden wir herzliche Geburtstagsglückwünsche nach Freiburg zu Isabel Hecki. Die grüßt damit auch alle heutigen Sonntagsgeburtstagskinder. Sie selbst ist auch an einem Sonntag auf die Welt gekommen, was ja immer ein gutes Omen ist. Das war der unvergessliche Bariton Hermann Prey, begleitet von den Berliner Symphonikern unter Horst Stein hier in der Wunschmusik auf BR Klassik. Gleich 3:55.
1: Also, mein Name ist Gitta Hirschmann, ich bin auch im Stadtchor Schongau, wohne auch in Schongau. Und ich wünsche mir Ombra Mai Fu von Händel. Zu dem Stück habe ich eine besondere Beziehung, weil mein Vater, der aber leider früher von den Nonnen gezwungen wurde, Klavier und Orgel zu lernen, und wenn er sich verspielt hat, haben die ihm auf die Finger gehauen. Deswegen hat er sehr ungern gespielt. Wir mussten ihn immer betteln, bitte spiele. Und dieses Stück, damit hat er, glaube ich, meine Mutter verführt. Und ohne dieses Stück wäre ich vielleicht gar nicht entstanden.

0: Das berühmte Ombra Mai Fu von Händel in einer Klavierfassung von und mit Pianist Martin Stadtfeld hier in der Wunschmusik auf BR Klassik. Und nach zwei Arien bleiben wir hier sängerisch mit Musik von dem vorhin schon einmal erwähnten Heinrich Kaminski.
1: Also mein Name ist Harald Wanner, ich komme aus München und ich wünsche mir Ausschnitte aus der Deutschen Messe von Heinrich Kaminski. Ich kenne ihn nur ganz rudimentär. Ich habe in Vorbereitung dieses Konzertes gelesen, dass er die Deutsche Messe eben Anfang der 30er Jahre, kurz nach der Übernahme der Nationalsozialisten, geschrieben hat und auch mit sehr wohl eigenwilligen Texten. Und ich kenne keine Aufnahme bisher.
0: Die gibt es aber, Herr Wanner. Hier ist das Kyrie aus der Messe von Kaminski mit dem Orpheus-Chor München unter Gerd Gugelhör. O wirre Welt!

0: der Orpheus-Chor München unter der Leitung von Gerd Gugelhöher mit dem Kyrie aus der Deutschen Messe von Heinrich Kaminski. Hier in der Wunschmusik auf BR Klassik um 4:05. Und wenn Sie diese Musik zu einem eigenen Wunsch inspiriert haben sollte, dann schreiben Sie uns doch eine Mail an wunschmusik@brklassik.de oder Sie senden uns eine Sprachnachricht via WhatsApp oder Signal unter der Nummer 0171 544 4464. Ich wiederhole nochmal 0171 544 4464, und eine Sprachnachricht hat uns diese BR-Klassik-Hörerin geschickt.
1: Grüß Gott, hier spricht Frau Orterer, Bad Tölz. Ich würde mir von Antonín Dvořák die Bläserserenade Opus 44 in D-Moll wünschen. Und zwar entweder den ersten Satz oder den vierten Satz. Also dann vielen Dank

0: Der vierte Satz aus der Bläserserenade in D-Moll von Antonín Dvořák, gespielt vom Linos Ensemble. Dvořák hat diese Serenade übrigens geschrieben nach dem intensiven Konzerteindruck, den ein Werk von Wolfgang Amadeus Mozart auf ihn gemacht hatte. Vorbilder sind halt einfach wichtig. 20 vor 4 und jetzt bewegen wir uns hier in der Wunschmusik Richtung Weltmusik.
1: Also mein Name ist Christa Schandal, ich wohne in Kochel und ich wünsche mir in diesem Rahmen das Stück Beautiful Seeress oder so ähnlich vom Herbert Pixner Project. Das ist ein Südtiroler Musiker, der überwiegend mit dem Akkordeon spielt. Eine Musikgattung zwischen allen Genres, aber mehr Richtung Jazz, würde ich jetzt mal sagen.

0: Beautiful Seeress, die schöne Seherin oder die schöne Prophetin von und mit Herbert Pixner und seinem gleichnamigen Musikprojekt hier in der Wunschmusik auf BR Klassik um 3:15. Und nach dieser wunderschönen Melodie schließen wir gleich an mit einer mindestens genauso schönen aus der Romantik.
1: Mein Name ist Achim Schäfer, ich wohne in Kochel am See hier und ich würde mir mal wünschen, dieses Schubert-Lied im Abendrot, und zwar gesungen von Fritz Wunderlich. Das hat mich schon immer begeistert, das Lied zu hören, wie ich es das erste Mal gehört habe, und ich finde, es ist wunderschön, entspannend und tiefsinnig. Es vermittelt also so viel Positives, dass ich es immer gerne höre.

0: Ach, der Fritz, ich liebe ihn einfach. Das war Jahrhunderttenor Fritz Wunderlich, begleitet von Hubert Giesen am Klavier mit Schuberts Im Abendrot. Eine Aufnahme übrigens aus dem Jahr 1965, hier in der Wunschmusik auf BR Klassik. Und wir kommen noch einmal zu Heinrich Kaminski, einem Komponisten, den, glaube ich, viele von uns noch nicht auf dem Schirm hatten, mich eingeschlossen. Wir haben letztes Wochenende Wünsche in Schlehdorf gesammelt. Da haben zu Ehren von Kaminski Konzerte stattgefunden. Und auch ein Bürgermeister aus der Nachbarschaft ist sehr angetan von dessen Musik.
1: Also ich heiße Jens Müller, ich bin Bürgermeister vom schönen Kochel am See. Wir sind heute im Nachbarort in Schlehdorf in St. Tertullin in der Pfarrkirche für Klang des Lichts. Das ist eine Hommage an Heinrich Kaminski, den Komponisten, der in Kochel gewohnt hat, Heinrich Kaminski. Und er hat diese wunderbare dorische Musik geschrieben und die würde ich mir gerne wünschen. Also erstmal, er hat in Kochel gewohnt, 30 Jahre im Franz-Marc-Haus. Und das Werk ist ein Werk auch von der Moderne oder von der Klassik oder von der Romantik in die Moderne, so kann man sagen. Und es ist ein sehr schönes Bild, wie man in den 30er Jahren komponiert hat. Und es ist eine Mischung aus ein bisschen Romantik und einfach hier auf dem Weg zu einer modernen Musik. Das gefällt mir daran.

0: Der erste Satz aus der dorischen Musik für Orchester von Heinrich Kaminski, gespielt von den Bamberger Symphonikern unter der Leitung von Jan Kozier, hier in der Wunschmusik auf BR Klassik um gleich 16 Uhr. Und das ist für uns immer so ein ganz wichtiger Termin in der Sendung, denn da lösen wir unseren TED auf und das tue ich heute zusammen mit meiner Kollegin Julia Smilga. Grüß dich.
1: Hallo Clemens.
0: Julia, du warst ja schon wieder total fleißig, bevor wir jetzt zum TED kommen. Letzte Woche erst Wünsche eingesammelt in Schlehdorf.
1: Genau, das war ein sehr schönes Konzert und so viele Kaminski-Liebhaber und Fans habe ich da getroffen. Für mich war er auch eine Entdeckung und ich habe dadurch eigentlich auch einen neuen Komponisten kennengelernt.
0: Aber die Leute haben sich nicht nur Kaminski gewünscht, Nein. Was auch immer sehr positiv ist, wie ich finde, sondern auch ganz frei durch die Bank alles.
1: Absolut tolle Wünsche habe ich da gesammelt und ich hätte da gerne noch 2 Stunden Wunschmusik füllen können, ja. Sozusagen mit dem, was ich gesammelt habe.
0: Locker, locker. Und du bist aber auch schon wieder in Planung für
1: genau.
0: die nächste Sammelarie.
1: Genau, für die nächste Sendung sammle ich auf dem Musikfest Kreuth. Da freue ich mich besonders, in dieser wunderschönen Atmosphäre hochkarätige Kammermusik zu hören. Du kennst ja dieses Festival, das wurde 1990 von dem Geiger Oleg Kagan und seiner Frau Natalia Gutmann, der Cellistin, gegründet und vor 10 Jahren sind sie eben auf diesen gut kalten Brunnen umgezogen, diese wunderbare Scheune am Seeufer. Ja. Das ist so fantastisch dort. Und ich höre dort Lukas Sternhardt, ARD-Preisträger 2022. Ich bin sehr gespannt darauf und sammle dort natürlich auch Wünsche. Also wer seinen Wunsch noch äußern möchte, da bitte nahe am Dienstag nach Kreuth, also beziehungsweise zum Musikfest Kreuth am Tegernsee.
0: Ja, da bin ich schon jetzt ein bisschen neidisch, vor allem diese Location. Aber ich gehe heute auch noch auf ein Konzert.
1: Ach, was?
0: Ja, ich gehe heute noch zu Klassik am Odeonsplatz mit den Münchner Philharmonikern.
1: Das ist auch schön.
0: Aber ich glaube, ich werde keine Wünsche einsammeln.
1: Aber wenn sie dich erkennen?
0: Ja, wenn mich jemand erkennen sollte, dann kann ich ja vielleicht eine Ausnahme machen. Dann müssen wir das irgendwie mit dem Handy aufnehmen oder so. Aber ich gehe jetzt dann mal nicht zum Arbeiten hin.
1: Sondern zum Entspannen. Was hörst du da?
0: Ich freue mich ehrlich gesagt, ja okay, Bruch-Violinkonzert, aber ich freue mich vor allem auch, das mag ich einfach, die Holländer-Ouvertüre von Wagner, das ist schon toll.
1: Ja, vor allem live und ja, am Odeonsplatz, also es ist wunderbar.
0: Und bei diesen Temperaturen oder bei dieser Atmosphäre jetzt wettermäßig.
1: Einmalig. Wunderbar.
0: Wir sind leicht abgeschweift jetzt.
1: Oh je, wir müssen zurück zu unseren Ergebnissen. Genau, unser TED. Also ganz klar und eindeutig 62% für Benjamin Godard, für Trois Monceaux und nur 38% für Tchaikovsky Souvenir der Florence.
0: Eine ganz klare Entscheidung. Danke, Julia. Und hier sind die Trois Monceaux mit dem BBC Concert Orchestra unter Martin Yates.

Das BBC Concert Orchestra unter Martin Yates hier in der Wunschmusik auf BR Classic um gleich 4:15 mit den Trois Morceaux, den drei Stücken von Benjamin Gordard, ursprünglich für Klavier geschrieben und später von ihm selbst dann orchestriert. Heute wurde schon viel gesungen hier in der Wunschmusik, das muss ich sagen, das freut mich auch, aber wir machen auch noch gerne weiter damit, auch mit dem folgenden

Ich bin Gisa Werner, ich komme aus Lohr am Main. Wir haben hier Ferien und mein Lieblingskomponist ist eigentlich Mozart mit seiner Zauberflöte. Und da, dieses Bildnis ist bezaubernd schön, das finde ich so toll, das ergreift mich immer. Das ist zwar einfach und ohne jetzt irgendwie kompliziert zu sein, aber ich liebe es.

für Tenöre und ihre Fans natürlich eine zentrale Arie, die Bildnisarie des Tamino aus der Zauberflöte von Wolfgang Amadeus Mozart. Das war gerade Tenor Jonas Kaufmann, begleitet vom Mahler Chamber Orchestra unter Claudio Abbado in einer Aufnahme aus dem Jahr 2008. Wir haben heute ja alle zusammen schon ein bisschen Heinrich Kaminski kennengelernt und gleich zwei von ihnen haben sich den Psalm 130 von ihm gewünscht, nämlich Hanne Opoku Pare aus Erlangen und Anita Krämer-Gerhard aus Volkach. Ein offensichtlich sehr beliebtes Chorwerk, jetzt gesungen vom Kammerchor Ars Antiqua Aschaffenburg und Sopranistin Jana Kusche unter der Leitung von Stefan Klaas.

0: Aus der Tiefe rufe ich Herr zu dir. Die Vertonung des 130. Psalms von Heinrich Kaminski mit dem Kammerchor Ars Antiqua Aschaffenburg und Sopranistin Jana Kusche unter der Leitung von Stefan Klaas. Gleich 5:05 in der Wunschmusik auf BR Klassik und wir bleiben deep mit dem Wunsch von
1: Walter Herholz aus Geretsried. Ich wünsche mir Adagietto von Gustav Mahler, bitteschön. Weil er für mich sehr tiefgreifend berührend ist und unglaublich viel an Tiefe ausdrückt.

0: Ein wirklich tief emotionales Stück. Der vierte Satz, das Adagietto aus Gustav Mahlers fünfter Sinfonie, gespielt vom Simón Bolívar Youth Orchestra of Venezuela unter der Leitung von Gustavo Dudamel. Und um dieses Stück geht's heute auch hier.
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0: Ich habe heute eine kleine Aufgabe für Sie. Und zwar nennen Sie uns doch bitte einen oder gleich ein paar Filmtitel, in denen Mahlers Adagietto als Filmmusik zu hören ist. Ja, da muss man so ein bisschen nachdenken. Es gibt aber so einen Klassiker, ich glaube, den kennen sehr, sehr viele. Zu gewinnen gibt es heute übrigens auch passenderweise ein Filmmusikalbum mit unserem Münchner Rundfunkorchester. Also wenn Sie da eine Ahnung haben, wo Mahlers Adagietto überall auftaucht, rufen Sie mich doch an. 0800 5900 598 ist meine Nummer. 0800 5900 598.

0: Marcel Willisch aus Venedig hat sich dieses Stück per Mail gewünscht und ein schönes Foto aus Venedig mitgeschickt. Allegro de Concerto von George Enescu, gerade gespielt von Ion Ivan Ronča. Und Marcel Willisch selbst ist Harfenist, hat vor 40 Jahren im Juli sein Konzertdiplom abgelegt, bei fürchterlicher Hitze und einem großen Algenproblem in den berühmten Kanälen von Venedig, als erster männlicher Schüler in einer altehrwürdigen Ausbildungsstätte dort. 16.40 Uhr, wir sind mittendrin in unserem Wunschmusik-Quiz und das löse ich heute auf zusammen mit Lauretta Glut aus Regensburg. Ich grüße Sie.
1: Ja, hallo.
0: Der Name Glut ist gerade so ein bisschen Programm bei uns hier, oder?
1: Ja, könnte man so sagen. Ja, es könnte noch schlimmer sein.
0: Ja, stimmt. Wobei ich darf jetzt gar nicht so motzen, weil hier ist es tatsächlich im Studio echt gut klimatisiert. Also da kann ich jetzt gar nichts sagen, aber jetzt geht es ja auch gleich wieder raus. Wie ist es bei Ihnen momentan so von der Temperatur?
1: Ja, ganz angenehm, so ein bisschen im Halbschatten geht's. Vor einer Minute war ich noch im Auto, da war es auch schön klimatisiert.
0: Also, ja, man muss sich die Plätze einfach suchen. Ja, also ja, genau. Wir hatten ja nach Mahlers Adagietto gefragt als Filmmusik. Haben Sie denn da eine Idee, wo das so aufscheint?
1: Ja, ganz berühmt, Sie hatten es ja schon erwähnt, in Der Tod in Venedig, wo ja tatsächlich Mahler auch als Inspiration gedient hat für die Hauptfigur.
0: Genau, der Visconti-Film von 1971. Ist Ihnen noch was eingefallen?
1: Nein, leider ist das der einzige Film, der mir jetzt spontan eingefallen ist. Aber der ist einfach sehr in Erinnerung geblieben.
0: Ja, also es gibt tatsächlich noch andere. Ich bin da jetzt auch nicht so fit gewesen. Ich musste das natürlich auch nachsehen. Es gibt einen Film, der heißt Tar. Den hat Cate Blanchett gespielt, eine fiktive Star-Dirigentin. Da arbeitet sie auch an diesem Adagietto. Und es gibt auch das Biopic Maestro von und mit Bradley Cooper über Bernstein. Und da wird Gustav Mahlers Musik natürlich auch sehr stark verwendet.
1: Ja, den mit Cate Blanchett habe ich tatsächlich gesehen, der wäre mir jetzt aber nicht mehr eingefallen.
0: Ja, mei, so ist es halt manchmal. Aber vielen Dank fürs Mitmachen. Sie haben ja die Voraussetzung erfüllt. Sie bekommen ein Filmmusikalbum mit unserem Münchner Rundfunkorchester und wir wünschen Ihnen viel Spaß beim Anhören.
1: Ja, vielen Dank. Ich freue mich sehr. Schönen Nachmittag Ihnen noch.
0: Danke und noch einen schönen Sommerabend. Tschüss.
1: Ja, danke ebenso. Tschüss.
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3: Hallo, ich bin Maja. Ich bin 7 Jahre alt. Ich komme aus Bad Oberdorf. Ich finde Trommelmusik toll. Ich bewege mich einfach gern. So rhythmische Musik finde ich cool. Ich tanze dazu. Wir tanzen als Familie sehr gerne. Ich habe eine kleine Schwester und die tanzt dann auch mit. Das ist toll, wenn wir zusammen tanzen.

0: Ich hoffe, die Familie von Maya hat jetzt ordentlich getanzt gerade und alle anderen natürlich auch. Das war Mozart als Mambo, Mambozart, also mit den Class Brothers. Grundlage für diesen Mambo ist übrigens Mozart-Sinfonie Nummer 40 gewesen.
1: Mein Name ist Annegret Merten, ich bin hier im Urlaub am Kochelsee und komme eigentlich aus Hamburg. Ja, und würde mir wünschen, eine Bach-Suite. Mir gefällt einfach die Musik von Bach. Und dorthin gekommen bin ich eigentlich über die Matthäus-Passion als Ballett. In Hamburg gab es das ja von John Neumeier choreografiert. Und da bin ich etliche Male gewesen. Und ja, dadurch bin ich eigentlich zu Bach gekommen.

0: Auch so ein Flotterbach darf nicht fehlen in unserer heutigen Wunschmusikausgabe. Das war der sechste Satz aus der ersten Orchestersuite von Johann Sebastian Bach, gespielt vom Ensemble Mask. Und zum Abschluss jetzt noch was für die Chor-Community.
1: Ich heiße Tatjana Stalinski, komme aus Schlehdorf und ich wünsche mir von John Rutter Look at the World. Es ist ein Chorstück. Man kann es vielleicht auch als geistliche Musik bezeichnen, die halt schon auch einen modernen Charakter hat, sehr innig ist, sehr harmonisch auch und trotzdem modern eigentlich.

Look at the World, ein Stück für Chor und Orchester von John Rutter mit den Cambridge Singers und der City of London Sinfonia unter der Leitung des Komponisten. Und das war's für heute mit der Wunschmusik. Vielen Dank für Ihre vielen, zahlreichen und unterschiedlichen, variantenreichen Wünsche. Das ist immer wieder ein großer Genuss, die erfüllen zu dürfen und zu können. Gleich die 17 Nachrichten hier auf BR Classic und dann Dore Mikro, unsere Musiksendung für Kinder. Und bei dieser Sendung, da wird's heute ganz rührend. Es gibt berührende Musik. Außerdem wird aber auch mit dem Küchenmixer und dem Rührbesen gerührt. Lasst euch einfach überraschen. Ich bin Clemens Nicole. Ich wünsche noch einen schönen Abend mit hoffentlich viel Zeit für Musik.

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1: 17 Uhr. Die Nachrichten des Bayerischen Rundfunks mit Carsten Fabian. Die Übersicht: Iran greift nach US-Attacken Ziele in mehreren Golfstaaten an. In Bayern ertranken im Juni mehr als 20 Menschen beim Baden. In Wimbledon beginnt das Finale zwischen den Tennisprofis Zverev und Sinner. Das Wetter in der Nacht klar, morgen wieder sonnig und heiß. Teheran. Der iranisch-amerikanische Konflikt um die Straße von Hormus ist nach gegenseitigen Angriffen erneut eskaliert. Zunächst attackierte der Iran ein Handelsschiff in der Straße von Hormus. Nach eigenen Angaben, weil das Schiff eine nicht genehmigte Route befahren habe. Daraufhin bombardierte das US-Militär zum dritten Mal innerhalb einer Woche Ziele entlang der iranischen Südküste, darunter nach Militärangaben Raketen- und Drohnenstellungen sowie Munitionsdepots. Als Reaktion auf die US-Angriffe hat der Iran die Straße von Hormus nun erneut geschlossen. Außerdem hat der Iran US-Stützpunkte in mehreren Golfstaaten mit Drohnen und Raketen angegriffen. Meldungen über Attacken und Verletzte kommen etwa aus dem Oman, aus Kuwait und aus Bahrain. Kiew. Der ukrainische Präsident Selenskyj will seine Regierung offenbar in größerem Stil umbauen. Im Online-Dienst X kündigt er an, Ministerpräsidentin Julia Swiridenko zu entlassen. Er danke ihr und habe ihr eine neue Aufgabe angeboten, teilte Selenskyj mit. Kandidaten für die Nachfolge nannte er nicht. Zur Begründung sagte Selenskyj, die Ukraine sei dabei, ihre politische Strategie zu ändern. Swiridenko ist erst seit einem Jahr im Amt. Zuvor war die 40-jährige Wirtschaftsministerin der Ukraine. Eine größere Bekanntheit erlangte sie bei den wochenlangen Verhandlungen über ein Rohstoffabkommen mit den USA. Berlin. Die Feuerwehren in Deutschland sehen sich für den Kampf gegen mehr Waldbrände nicht genug vorbereitet. Vom Feuerwehrsverband heißt es, stärker werden könne man bei der Brandbekämpfung aus der Luft. An einem zentralen Ort in Mitteleuropa könnten Löschflugzeuge stationiert werden zum Kampf gegen Brände in Deutschland, Polen oder Tschechien. Im Mittelmeerraum gäbe es schon Flugzeuge, die mehreren Staaten zur Verfügung stehen. Aufgrund von Hitze und Trockenheit gibt es in Europa gerade viele Waldbrände. Das Großfeuer in Andalusien ist seit heute unter Kontrolle. In Nürnberg brannte es vorgestern am Messegelände. Waldbesucher in ganz Bayern sind wegen der Brandgefahr zu großer Umsicht aufgerufen. München. In Bayern sind allein im Juni 21 Menschen beim Baden ertrunken, etwa so viele wie im Vorjahresmonat. Da waren es laut DLRG 22 Menschen. Die Zahl der Badetoten in ganz Deutschland ist dagegen stark angestiegen, von 69 im vergangenen Jahr im Juni auf heuer 99. Warum sich die Zahlen in Bayern anders entwickeln als in Deutschland, ist nicht bekannt. In Steingaden in Oberbayern haben gestern unterdessen andere Badegäste einer 77-Jährigen das Leben gerettet. Sie sahen die Senioren leblos in einem See treiben. Daraufhin zogen sie aus dem Wasser und begannen mit der Wiederbelebung. Dem Rettungsdienst gelang es dann, die Frau zu stabilisieren und in eine Klinik zu fliegen. Zum Tennis. In Wimbledon beginnt in diesen Minuten das Finale der Herren zwischen Alexander Zverev und dem Weltranglisten-Ersten Jannik Sinner aus Italien. Der Südtiroler konnte den Deutschen zuletzt 9 Mal in Folge schlagen. In den vergangenen 6 Partien gelang Zverev kein einziger Satzgewinn. Nach seinem ersten Grand-Slam-Titel bei den French Open im Juni geht der 29-jährige Hamburger aber mit Selbstvertrauen in sein erstes Wimbledon-Finale. Das Wetter in Bayern: Bis zum Abend scheint die Sonne, nur im östlichen Mittelgebirgsraum dichte Quellwolken. Nach einer klaren Nacht mit Temperaturen zwischen 19 und 10 Grad ist es morgen wieder sonnig und trocken. Am Dienstag wird es gewittrig. Es ist 17.04 Uhr.
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So flitzen die Bögen über die Saiten von Geige, von Bratsche und von Cello. Ich bin für euch ans Mikrofon geflitzt. Mein Name ist Julia Schölzel. Toll, dass ihr heute wieder dabei seid in Dore Mikro. Denn heute machen wir etwas Besonderes. Wir lassen uns berühren, so wie jetzt eben die Bögen die Saiten berühren. Einmal werden unsere Ohren von Musik berührt und die Klänge können dann weit in unseren Kopf und in unser Herz wandern, wo sie uns auch berühren und anrühren. Und wir lassen uns berühren von einem weichen Katzenfell und von dem Schnurren eines Katers. Und wir testen auch, was Sommermusik alles Schönes mit uns anstellt.

0: Kennt ihr das? Manchmal, da kommen uns ja einfach so die Tränen. Da muss man mal weinen oder einfach auch aus ganz verschiedenen Gründen. Zum Beispiel, es geht uns eigentlich super gut, aber wir schneiden gerade Zwiebeln und die brennen in den Augen. Da muss man auch weinen. Natürlich, wenn wir traurig sind oder wütend, aber auch glücklich. Wisst ihr denn noch, wann ihr zum letzten Mal geweint habt? Habt ihr da noch irgendeine Erinnerung dran? Vielleicht, weil ihr mal gestürzt seid oder so. Oder ihr wurdet gekitzelt und dann sind euch die Tränen gekommen. Tja, um welche Art von Tränen es sich bei unserer Geschichte von Silke Wolfrum handelt, das erzählt euch jetzt Caroline Ebner.
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mit Wanddekoration und so weiter. Die Musiker, die dabei gewesen waren, stritten das ab. Für sie hatte es vor allem anderen an der Musik selbst gelegen, an dieser wundervollen vierten Sinfonie in E-Moll von Johannes Brahms. Was war dieser Komponist doch für ein Genie? Manche meinten auch, ohne Senta Frey, die Dirigentin, hätten sie niemals diesen unglaublichen und in der Musikgeschichte einzigartigen Effekt erzielen können. Es habe schon damit angefangen, dass sie jedem Musiker vor der Aufführung eine lila Nelke neben den Garderobenhaken gestellt hatte. Wie aufmerksam und feinfühlig. Die meisten der Musiker aber waren sich einig, dass vermutlich alles zusammen, der Ort, die Dirigentin, die Musik, das Publikum und ja natürlich auch sie selbst dazu beigetragen hätten, dass passiert war, was passiert war. Am Abend des 15. Mai, als Senta Frey ihren Dirigierstab hob und die Musik einsetzte.

0: Das Spiel der Streicher war von Anfang an perfekt. Sie klangen weich, geschmeidig, leicht und anmutig. Als wären sie eine einzige Person, strichen die Geiger über ihre Instrumente und ihre Melodie ließ alle im Saal an eine farbenprächtige Frühlingswiese denken, an Wind, der durch dunkelgrüne Blätter streift oder an das Zwitschern der Vögel in den Zweigen. Senta Frey begleitete die Musiker mit fließenden Bewegungen und ihr Herz ging auf, denn so schön hatten die Musiker noch nie gespielt. Das war ja fantastisch. Und natürlich merkten auch die Musiker selbst, wie wunderschön sie klangen. Ein Fagottspieler schnüffelte gerührt mit der Nase, eine Posaunistin schniefte dezent. Senta Frey spürte eine wohlige Gänsehaut am ganzen Körper, als nun die Bläser die Führung übernahmen und sich Streicher und Bläser auf so innige Weise miteinander vereinten. Das war so schön. Eine Träne der Begeisterung rollte ihr die Wange hinab bis zum Mundwinkel. Ach, wie war das herrlich. Auch von der ersten Geigerin fiel nun eine Träne aufs Notenblatt und verwischte ein F, was wiederum den Geiger neben ihr so in Rührung versetzte, dass gleich aus jedem seiner Augen Tränen flossen. Er sah alle Noten verschwommen, aber zum Glück konnte er seinen Part sowieso auswendig und spielte deshalb genauso wunderbar weiter. Der Triangelspieler ganz hinten schniefte jetzt geradezu hemmungslos vor Glück. Zwei Trompeterinnen schneuzten sich beherzt, als sie gerade nicht dran waren. Nein, wie klang das großartig. So schön. Alle vier Waldhornbläser konnten nicht anders. Wohlige Schluchzer drangen aus ihren Kehlen und mischten sich, gepaart mit dem gerührten Geschniefe der Klarinettistinnen und dem hingerissenen Wimmern des Bratschenspielers, zu einer ganz besonderen Art von Harmonie. Der Kontrabassist wurde kurzzeitig von einem regelrechten Weinkrampf der Rührung geschüttelt, während die Dame am Violoncello vor Verzückung Rotz und Wasser heulte. Was für eine Musik! Was für eine Melodie! Welch Harmonie! Auch Senta Frey schluchzte nun voller Inbrunst und musste sich mit einer Hand am Dirigierpult festklammern, um vor Begeisterung nicht zusammenzuklappen. Die Musiker konnten nicht anders. Heulend, weinend, wimmernd fielen sie sich hemmungslos um die Hälse, umarmten sich, tauschten Taschentücher, rotzten sich ungehemmt in ihre Jackenärmel. Erst spät und völlig benommen bemerkten sie, dass auch das Publikum sich vor Rührung in den Armen lag. Es wurde geschnieft, geschluchzt und geflennt, gewimmert, gejauchzt und jubiliert. Den ganzen Konzertsaal erfüllte eine Sinfonie der Tränen und des Glücks. Und dass man bei all dem Geflenne die Musik gar nicht mehr hörte, war dann auch schon egal. Ach, es tut mir leid, mir kommen die Tränen. Ich habe eben auch nah am Wasser gebaut.
1: Hilfe, Hilfe, Taschentuchalarm für alle, die jetzt auch schniefen und weinen vor Begeisterung für die Musik. Wer von euch möchte, kann sich jetzt von diesem Stück anrühren lassen. Hört

0: Ganz zauberhafte Klänge in Dore Mikro und ich hab mir gedacht, die sind doch sehr, sehr magisch. Wie ging es denn euch bei diesem Stück? Ich habe mich ja gefühlt, als wäre ich eine Wolke in einem ganz großen Wolkenschwarm und wir sind alle gemeinsam grenzenlos dahingezogen. Manchmal gibt es auch Musik, die einen kalt lässt oder die eher cool wirkt. Oder die Musik, die sich Lilly wünscht und die passt perfekt zur jetzigen Jahreszeit.
1: Ich bin die Lilly. Ich bin von der Grundschule Gmund am Tegernsee. Und ich wünsche mir ein Lied, Musik, die sich anhört, eine Geschichte über den Sommer, dass wenn man so im Hochsommer und wenn man so schwitzt und dann in den Pool reinspringt, auch wenn man so durch die Wiese rennt und das Gras noch so leicht so schon dürre ist, weil es ja Hochsommer ist, das wünsche ich mir.

0: Puh, ein kräftiger Gewittersturm mitten im Sommer. Es hat geblitzt und gedonnert, der Regen hat geprasselt und der Wind, der peitschte hier. Ganz toll hat das der italienische Komponist Antonio Vivaldi erzählt in einem Konzert für Geige und Orchester. Und mit seiner stürmischen Musik kommt auch etwas ganz, ganz Wichtiges für euch herangeweht, nämlich unsere
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0: Jetzt seid ihr gefragt und eigentlich ohne euch geht es überhaupt nicht. Hier warten nämlich jede Menge knackiger Rätsel auf euch. Wer eines löst, gewinnt unser exklusives Sommerüberraschungspaket. Wer das aufmacht, nein, da ist kein Sturm drin. So viel kann ich euch schon verraten. Ihr werdet nicht frieren. Aber was ganz Besonderes für unsere Rätsel, da besuchen wir Mattes, der plant ein großes Sommerfest. Und genau dafür rührt er Pfannkuchenteig an, damit alle Gäste was zu essen haben. Und genau jetzt braucht er eure Hilfe. Er hat ein Rezept, das reicht für 4 Leute. Darin sind 400 Gramm Mehl, 750 Milliliter Milch, 3 Eier, eine Prise Salz und etwas Mineralwasser. Aber es kommen ja 8 Leute zum Sommerfest. Also, welche Mengen braucht jetzt Mattes? Hört mal genau zu.
2: Also ich stehe jetzt hier in der Küche und freue mich, weil bald ist ein Frühlingsfest und ich werde Pfannkuchen backen. Ich habe schon alles vorbereitet und wir können eigentlich gleich anfangen. Hier liegen schon Mehl, Eier, Milch, Salz bereit. Damit mache ich leckere Pfannkuchen. Für 4 Leute brauche ich 400 Gramm Mehl, 750 Milliliter Milch, 3 Eier, eine Prise Salz und einen Schuss Mineralwasser. Aber halt, stopp! Erstmal kurz rechnen. Es kommt Marie, Greta, Julia, Julian, Tom, Nina, Fanny und ich. Also 8 Leute. Grübel, grübel, grübel, wie viel brauche ich denn jetzt?
0: Genau, das ist die Frage, die an euch geht. Mattes hat 8 Leute eingeladen und ein Rezept für 4. Was muss er denn jetzt dann machen, dass das alles stimmt? Zu gewinnen gibt es jetzt für die richtige Lösung unser Sommerüberraschungspaket und das ist die Telefonnummer 0800 80 80 303. Ich sag's Ihnen noch einmal, 0800 80 80 303.

0: Guten Morgen. Es klappt nicht. Ich müsste mal hier drauf drücken. Der Computer.
1: Jetzt klappt's. Hallöchen, hier ist Julia. Wer ist denn am Telefon?
2: Hier ist der Jakob.
3: Und die Clara.
1: Hallo, ihr beiden, Jakob und Clara. So, könnt ihr den Mathis denn helfen? 8 Leute hat er eingeladen. Sein Rezept reicht für 4. Was muss
3: ja,
1: er?
3: Ja, ganz genau. Genau.
1: Was muss er machen?
3: Mama. 16.
1: Ihr habt richtig gut aufgepasst. Habe ich das? Ihr seid zu mehreren, oder? Ja, wollen wir das denn mal versuchen? Was muss denn der Mathis machen, wenn er das Rezept für 4 Leute hat und 8 kommen? Was muss er dann mit allen Mengenangaben denn machen?
3: Verdoppeln,
1: genau. Und was hat er denn? Er hat 400 Gramm Mehl. Also, mal 2 macht, wer weiß das von euch?
3: 8 Gramm.
1: 800, super.
3: 800 Gramm.
1: Genau. Er hat 3 Eier. Wie viel braucht er denn dann, wenn er die verdoppelt?
3: 6 Eier.
1: 6 Eier, super. Und er hat eine Prise Salz, braucht er?
3: 4 Prise.
1: Zwei, genau. Und jetzt kommt das Allerschwierigste, da helfe ich euch aber auf jeden Fall. Er hat 750 Milliliter Milch, also 750 ml Milch.
3: 100.
1: Bisschen mehr? 1000?
3: 1500,
1: das gilt auf jeden Fall. Super, ihr habt gewonnen. Es ist kompliziert. Super, ihr zwei.
3: Ja.
1: Jakob und Clara. Jetzt habe ich eine Frage an euch. Bei welcher Musik seid ihr denn gerührt oder berührt? Welche? Wer möchte anfangen? Erst Clara?
3: Harry Potter.
1: Nochmal bei?
3: Bei Harry Potter.
1: Bei Harry Potter, dieser coolen Filmmusik, okay. Und das war Jakob, oder?
3: Ja. Ja. Oh,
1: und Clara, wie ist es bei dir?
3: Also... Bei mir ist es so, ich gucke den Film schon auch gerne, aber die Musik, die ist auch toll.
1: Mhm. Und was macht ihr dann, wenn ihr diese tolle Musik hört? Fangt ihr an zu tanzen oder?
4: Wir fühlen uns einfach wie verzaubert, weil die Musik verzaubert halt auch einen. Die klingt so an manchen Stellen, klingt die wirklich spannend und magisch. Ja.
1: Super. Also die Musik, die uns berührt, die kann uns verzaubern. Da habt ihr recht. Ich hoffe, es geht allen auch so, die jetzt durch ein Mikro hören, dass sie irgendein Musikstück haben, das sie verzaubert. Okay, ihr zwei. Danke, ihr Clara und Jakob. Bitte bleibt am Telefon. Wenn ich jetzt Tschüss sage. Christina, draußen in der Regie, spricht mit euch und ich hoffe, wir hören uns bald mal wieder.
3: Julia?
1: Ja?
3: Ist nächste Woche Pudding dabei?
1: Ich kann es dir nicht versprechen. Also heute, glaube ich, ist sie gerade im Eisbach unterwegs. Es ist ja, weißt du, Pinguine, die mögen es ja nicht so sommerlich heiß. Ich werde sie auf jeden Fall sehr überzeugen, dass sie nächste Woche dabei sein.
3: Dann grüß ihn mal schön von uns. Ich hoffe, er ist im Eisbach nicht eingefroren vor lauter Kälte.
1: Ich sag ihr schöne Grüße. Ich sag Pudding ganz liebe Grüße. Okay, dann
3: tschüss. Ja.
1: Ciao, ihr beiden. Tschüss, Jakob. Tschüss, Clara. Ciao. So, jetzt kommt es zum nächsten Rätsel. Wir rühren jetzt was an. Und wenn ihr jetzt zu Hause seid, dann holt euch doch einen Rührbesen oder einen Kochlöffel. Ich habe zum Beispiel hier 2 kleine Teelöffel. Die klingen so. Denn jetzt bitte, bitte alle ganz gut zuhören. Es geht darum, dass ihr einen Rhythmus nachklopft. Und jetzt geht's los.
5: Ja, also jetzt hole ich erstmal mir das Rührgerät und Mehl, Eier, Milch und Salz gut vermischen und verrühren mit dem Rührgerät. Boah, das ist richtig langweilig.

0: bis das ein schöner Teig wird, das wird ja noch dauern.
1: Oh, Wahnsinn. Also, Mathis mit dem Rührgerät, er hat einen Rhythmus zwischendurch geklopft. Das ist ganz schön schnell gegangen. Ich bin mal gespannt, wer von euch den Rhythmus mit mir machen kann oder mir helfen kann, denn so ganz genau weiß ich ihn auch nicht mehr. Mal schauen, ob wir den gemeinsam rauskriegen. Die Telefonnummer ist die 0800 80 80 303. Ich sag's euch noch einmal. 0800 80 80 303. So, hallihallo, wer ist am Telefon?
2: Hallo.
1: Hallo, wer bist du?
2: Ich bin der Isidor.
1: Hallo Isidor, grüß dich. Also, hast du denn etwas herausgehört mit diesem Rhythmus, den der Mathis eben im Rätsel geschlagen hat?
2: Ja.
1: Okay, ich höre mal zu. Mal gucken, was du da machst. Okay. Isidor, kannst du das ein bisschen lauter machen? Irgendwie? Ein bisschen, irgendwas, weil wir hören das gar nicht so gut. Das hört sich sehr dumpf an.
2: Mhm.
1: Hey. Ja, also, da waren auf jeden Fall schnellere und dann war eine Pause und dann nochmal schnell. Sollen wir es mal zusammen machen? Ich mach mal mit dir mit.
2: Ja.
1: Ja? Okay. Und Isidor, du gibst das Zeichen. Zähl mal ein.
2: 1, 2, 3.
1: Okay, ja, so ungefähr war's. Also ich denke, das lassen wir auf alle Fälle gelten. Du hast gewonnen. Bravo. Isidor, bist du gerade im Auto unterwegs?
2: Ja.
1: Wohin fahrt ihr denn? Nach Hause oder irgendwo noch hin?
2: Ja.
1: Wart ihr irgendwo draußen?
2: Ja, zu meiner Mama.
1: Schön. Hast du denn einen Tipp für uns? Es geht ja darum, wir haben ja über in der Geschichte eben gehört, dass man ja auch so Tränen vor Anrührung bekommen kann. Hast du denn einen Tipp für uns, wie man ganz schnell so tun kann, als würde man weinen?
2: Mm-mm.
1: Sich irgendwas Trauriges vorstellen?
2: Zwiebeln.
1: Bitte?
2: Zwiebeln.
1: Zwiebeln, das ist wahrscheinlich auch der Trick, den viele Schauspielerinnen und Schauspieler nehmen. Ich weiß es gar nicht.
2: Mhm.
1: Vielleicht haben die immer eine Zwiebel dabei, wenn sie heulen müssen im Film. Prima. Isidor, dann gute Fahrt, kommt gut an. Und jetzt, wenn ich Tschüss sage, nicht auflegen, denn die Christina will mit dir sprechen. Und dann wünsche ich dir viel Freude mit dem Sommerüberraschungspaket von uns.
2: Mhm.
1: Okay.
2: Danke.
1: Gerne. Also, mach's gut. Tschüss.
2: Ciao.
1: Ciao, ciao, Isidor.
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1: So, und es geht weiter mit unserem rührenden Pfannkuchenrätsel. Ein Überraschungspaket für den Sommer wartet auf alle, die mitmachen. Und für das Sommerfest ist Mathis immer noch am Werkeln. Und jetzt hören wir doch mal, wie weit er inzwischen ist.
0: Jetzt muss der Teig in den Kühlschrank und eine halbe Stunde ausruhen. Warten, warten.

Ha, diese Melodie, die kenne ich auch. Und ihr auch. Wer von euch kann mir denn sagen, wie das Lied heißt, das Mathis hier gerade eben gepfiffen hat? Bin mal gespannt. Ruft mich an unter der 0800 80 80 303.

0: Hallo?
1: So, jetzt höre ich dich. Ich bin Julia und wer bist denn du?
0: Theo.
1: Der Theo?
0: Ja.
1: Super. Da war gerade so ein Knack im Telefon, deswegen habe ich es nicht gehört in der Verbindung. Also, kennst du denn jetzt auch das Lied, das der Mathis eben gepfiffen hat?
0: Ja.
1: Ja, wie heißt denn das Lied?
0: Die Affen rasen durch den Wald.
1: Super. Bravo, bravo. Gratuliere ich dir. Theo, kannst du das auch? Wollen wir das mal zusammen pfeifen? Können wir das zusammen machen?
0: Ja.
1: Okay. Du zählst wieder ein und wir fangen zusammen an. Ja?
2: Zusammen pfeifen?
1: Okay. Ah, ich höre gerade im Hintergrund, ist das Radio nach laut. Kann das einer von euch in der Nähe ein bisschen leiser machen? Weil wir dann so eine Lust.
0: Okay.
1: Ja, ich warte hier auf dich. Du sagst, wenn du so weit bist.
0: Ja.
1: Okay, alles klar. Also, die Affen rasen durch den Wald in einer Version von Theo und Julia hier in Doremikro beim Rätselraten. Und der Theo fängt an, einzuzählen. Und ich fange dann auch mit an.
0: Eins, zwei, drei.
1: Wo bist du, Theo?
0: Ja.
1: Kannst du auch pfeifen oder lieber singen?
0: Pfeifen.
1: Okay, dann mach du mal kurz. Macht nichts. Schwierig. Genau, jetzt haben wir alle erlebt, wenn man lachen muss, kann man nicht pfeifen. Das ist nämlich ganz schwierig. Okay, also auf jeden Fall, die Affen, die rasen durch den Wald und zu dir kommt jetzt das Sommerüberraschungspaket. Wann hörst du denn am liebsten Musik? Beim Basteln oder Kochen oder Malen oder beim Sport machen? Hörst du da auch zum Teil Musik?
0: Weiß nicht.
1: Du weißt das gar nicht? Und hast du ein Lieblingslied oder welches ist dein Lieblingslied?
0: Ich mag eigentlich alle Lieder.
1: Okay, also ein Allesgenießer. Lieber Theo, dann danke ich dir fürs Mitmachen und bleib noch am Telefon. Und dann hören wir uns vielleicht mal bald wieder in Doremikro. Ja? Habt noch einen schönen Sonntag. Tschüss. So, und wir haben noch ein Sommerüberraschungspaket, letzte Stufe beim Pfannkuchen machen. Und jetzt geht es ums Umdrehen in der Pfanne. Die Pfannkuchen-Loopings, die sind ja eine echte Herausforderung. Und ihr sollt genau zuhören und mitzählen, wie viele Pfannkuchen da gerade gemacht werden und wie viele auch wirklich gegessen werden, also nicht auf dem Boden landen. Los geht's mit dem Pfannkuchen-Looping von Mathis.
3: Teig noch einen Schuss Mineralwasser und jetzt kurz rühren, die Butter in die Pfanne geben, auf höchste Stufe aufheizen und den Teig in die Pfanne füllen. Jetzt nehme ich den Schöpflöffel und tauche ihn einmal ein und das wird dann pro Pfanne ein Pfannkuchen. Und gleichmäßig verteilen. Und jetzt warte ich noch, bis die Unterseite knusprig ist und dann kann man es umdrehen. Vielleicht schaffe ich doch noch ein Looping. Mal ausprobieren. 1, 2, 3. Ah, Mist, der ist runtergefallen. Gleich nochmal versuchen mit einem neuen Pfannkuchen. Ich komme gleich. Noch ein Looping? Noch ein? Und noch ein? Oh nein, der klebt an der Decke oben. Oh nee, wo ist der denn jetzt hingefallen? Ich komme. Gleich nochmal versuchen mit einem neuen Pfannkuchen. Die Party kann losgehen.
1: Genau, die Party kann losgehen und ich bin gespannt, wer unser letztes Rätsel löst. Denn wie viele Pfannkuchen-Loopings sind Mathis denn gelungen? Wer hat genau mitgezählt? Und geht jetzt ans Telefon, ruft mich an. 0800 8080303. So, hallihallo. Wer ist denn jetzt? Hallo, wer bist du?
2: Ich bin der Bela.
1: Bela?
2: Ja.
1: Ja, du, manchmal ist hier, das ist komisch, manchmal, wenn man gerade beim Handy anruft, dann ist oft mal so ein Klacken. Also Bela, super. Hast du denn genau mitgezählt, Anzahl der Loopings und wie viele Pfannkuchen sind denn geglückt?
2: Also ich glaube, 4 haben geklappt.
1: Ja? Das ist schon mal total richtig. Und er hat ein bisschen mehr gemacht. Ich kann dir kurz helfen. 4 plus 2.
2: 6.
1: Genau, also. Bisschen helfen davon. Super. Prima, Bela. Beim Pfannkuchen, ich finde, da kommt es ja immer auf die Füllung an. Wie ist denn das bei dir? Was tust du da am liebsten rein?
2: Also Salz, so eine Prise Salz. Mhm. Ach so, oh.
1: Ja, wenn der Pfannkuchen schon fertig ist, also zum Beispiel.
2: So, da gibt's, ja. Also ich mache meistens so Schokocreme oder Marmelade drauf.
1: Ah, du bist eher so ein Süßer?
2: Ja.
1: Wie ist es mal mit Käse? Hast du mal mit Käse ausprobiert, wenn man den schon in den Teig ein bisschen reintut?
2: Also manchmal mache ich so als ersten Pfannkuchen so stinkt mit Käse.
1: Mhm, herzhaft, ja. Ach, lecker.
2: Ja.
1: Oh. Also jetzt habe ich schon ein bisschen Bauch, Hunger eigentlich, so ein bisschen Lust auf Pfannkuchen. Oder ein Crepe oder so, wäre auch fein. So ein sommerlicher Crepe. Magst du auch Crepe? Ist das was für dich?
2: Ja, in Frankreich auf jeden Fall auch voll cool.
1: Also alle, die nicht wissen, was Crepes sind ganz feine, dünne Pfannkuchen. Da kann man fast die Zeitung durchlesen oder am Handy scrollen. So fein und dünn sind die. Schmecken richtig gut. Ja, Bela, also du sagst Marmelade und eine Schokocreme und vielleicht mal was Herzhaftes. Prima. Und ich sage, ja, bleib am Telefon und dann kommt das Sommerüberraschungspaket zu dir.
2: Ja.
1: Ja. Ich weiß gar nicht, ob
2: du... Danke.
1: Ja, gerne. Und dann hören wir uns vielleicht bald mal wieder.
2: Ja.
1: Ja? Okay. Also, danke fürs Mitmachen.
2: Tschüss.
1: Ciao. So, also Pfannkuchen, das wär's jetzt. Habe ich aber leider nicht. Was wir hier haben, ist für euch eine ganz tolle Musik.
4: Hallo, ich bin Benni, ich bin 7 Jahre alt und ich wünsche mir ein Tier aus dem Karneval der Tiere, und zwar den Löwen. Ich mag einfach Tiere wie Raubkatzen sehr gerne, weil die halt die meisten schnell sind und so majestätisch, und das gefällt mir irgendwie.
1: Und wie ein Löwe als König der Tiere einmarschiert, das, lieber Benni, das kannst du in diesem Stück hören.

0: In der Musik, da ist er Gott sei Dank ungefährlich, aber umso prächtiger. Der Löwe, der König der Tiere. Und er ist vor allem eins, eine sehr, sehr große Raubkatze. Mit Pranken, einer Mähne und gar nicht so süß und putzig wie seine kleinen Verwandten auf Sammetpfoten.
1: Kleine Katzen sind so trollig und so wollig und so mollig, dass man sie am liebsten küsst. Aber auch die kleinen Katzen haben Tatzen, welche kratzen. Also Vorsicht, dass ihr's wisst. Kleine Katzen wollen tollen und wie Wolle Knäuel rollen. Das sieht sehr posierlich aus. Doch die kleinen Katzen wollen bei dem Tollen und dem Rollen fangen lernen eine Maus. Kleine Katzen sind so niedlich und so friedlich und gemütlich. Aber schaut sie richtig an. Jedes Sätzchen auf dem Tätzchen hilft, dass aus dem süßen Kätzchen mal ein Raubtier werden kann.
0: Na, die können ja auch ganz schön fies miauen, aber ich finde kleine Kätzchen wirklich süß, so ganz putzig und niedlich. Und ich würde dann schon sehr gerne mit ihnen spielen. Aber tatsächlich, sie können ein bisschen beißen, das tut sogar ein bisschen weh, und sie können auch kratzen. Wir haben jetzt ganz tolle Musik für Katzen. Aufgepasst.
2: Hallo, ich bin die Anna, bin 9 Jahre alt und zu Hause habe ich Pferde, Kühe. Wir haben einen Bauernhof. Ich bin bei den Tieren, weil ich muss mithelfen, weil das ganz schön viele sind. Also im Stall muss ich manchmal die Mulchkammer vorbereiten, also so viel ich weiß. Ich habe eine Katze aus dem Bauernhof und die ist richtig süß. Die heißt Mama Mau und die macht eigentlich nicht viel außer fressen und schlafen und toben. Ich wünsche eine Musik, da wo man sich vielleicht eine Katze vorstellen kann.

0: Und jetzt habe ich eine Frage an euch. Habt ihr denn eine Katze oder einen Kater zu Hause? Ja? Oder habt ihr schon mal irgendwie eine Katze gestreichelt und gehört, wie sie so schnurrt, so brrr, brrr, brrr. Das hört sich ja ganz toll an, finde ich. Auch ziemlich geheimnisvoll. Und was glaubt ihr denn, was wollen denn die Katzen damit zeigen? Vielleicht nur, dass sie sich sehr, sehr gerne streichen lassen. Was könnte das alles heißen, dieses brrr, brrr? Isabel Auerbach, unsere Doremiko-Reporterin, hat die Tierärztin und Verhaltenstherapeutin Stefanie Sprauer aus München besucht und sie ganz, ganz viel gefragt, was das mit dem Schnurren bei Katzen auf sich hat. Und sie hat sich auch mit den Geschwistern Marlene und Valentin über ihren ganz witzigen Kater Tiger unterhalten.
1: Am Abend, wenn ich im Bett liege, kommt der Tiger manchmal zu mir rein und legt sich dann auf den Boden und schnurrt. Und das finde ich total angenehm, weil es ist irgendwie so beruhigend. Meistens, wenn ich es dunkel mache, geht er dann raus und legt sich unten auf die Terrasse. Am liebsten mag er, wenn ich ihn im Nacken kraul, hinter den Ohren. Dann schnurrt er, aber manchmal, wenn er nicht schnurrt, muss ich aufhören, dann wird es ihm zu viel. Das Schnurren bedeutet beim Tiger, dass er es besonders schön findet, was wir machen.
2: Der rot-weiß gestreifte langhaarige Kater Tiger zeigt mit dem Schnurren seine gute Stimmung und sein wohliges Gefühl. Typisch Katze eben.
3: Sie schnurren, wenn sie sich wohlfühlen, wenn man sie streichelt. Zum anderen ist es aber auch so, dass schon kleine Kitten, wenn die noch gar nichts sehen und gar nichts hören, durch das Schnurren der Mama, durch diese Vibration, die vom Schnurren auf den Körper übergeht, die Mama finden. Das warme Fell und die Zitzen und damit sie eben Milch trinken können. Und die Mama, die schnurrt währenddessen auch, einfach um zu sagen, hey, bei mir ist es sicher, komm zu mir, alles klar. Und wenn die Kleinen an der Zitze sind, dann schnurren die auch schon. Das sind die noch keine Schnurrprofis. Und die schnurren, weil es schön ist, bei der Mama an der Zitze die gute Milch zu kriegen.
2: Katzen schnurren aber nicht nur, wenn sie sich wohlfühlen,
3: sondern die schnurren auch, wenn die Angst haben oder wenn die Schmerzen haben. Und wenn die Angst haben, dann ist es mehr so eine, das Schnurren beruhigt die Katze an sich selbst. Und die wollen den anderen sagen, hey, ich schnurre, ich bin friedlich eingestellt, tu mir nichts. Und wenn die Schmerzen haben, dann versuchen sie, den Schmerz zu übergehen und den irgendwie einzudämmen, dass es nicht mehr so weh tut. Und es hat auch einen guten Effekt.
2: Das, was die Tierärztin und Verhaltenstherapeutin Steffi Sprauer erklärt, hat auch Valentin bei seinem Kater Tiger schon beobachtet.
4: Unser Kater, der Tiger, schnurrt entweder, wenn er gekrault werden will oder wenn er eine Wunde hat.
3: Wenn es denen ganz schlecht geht, dann schnurren die wahnsinnig, weil die versuchen, den Stress, die versuchen, den zu bewältigen. Auch die Mama während der Geburt zum Beispiel, da gibt es ja auch Schmerzen und da schnurrt die auch, obwohl es weh tut, weil sie sich da selber beruhigt in diesem Geburtsvorgang und eben auch diese Schmerzen reduziert durch das Schnurren.
2: Katzen können sich also selbst beruhigen und ihre Schmerzen fast wegzaubern durch ihr Schnurren. Denn beim werden durch die Schwingung, also die Vibration, die Muskeln aktiver. Und damit kommt der Stoffwechsel in Gang. Also es werden zum Beispiel Gift- und Abfallstoffe besser aus dem Körper transportiert.
3: Also zum Beispiel Katzen, die Knochenbrüche haben, die heilen viel schneller als bei anderen Tieren. Und man hat sogar herausgefunden, dass wenn zum Beispiel, wenn man in der Schule oder an der Universität, wenn man Prüfungen hat und man hat Katzen anwesend, die schnurren, dass es beruhigend auf die Studenten und auf die Schüler wirkt und dass dann der Stress reduziert wird.
2: Also bei Stress, etwa mit Schulaufgaben oder Geschwistern oder Freunden, einfach eine schnurrende Katze auf den Schoß nehmen und schwupps, geht es einem schon besser. Schade, dass wir nicht schnurren können und übrigens andere Tiere auch nicht. Wie machen das die Katzen denn nur?
3: Es gibt mehrere Theorien. Man vermutet, dass es mit dem Kehlkopf zusammenhängt und dass es vom Kopf, vom Gehirn aus gesteuert wird. Also Impulse vom Gehirn an die Muskulatur im Kehlkopf gehen und die dazu führen, dass die Stimmlippen, die sich im Kehlkopf befinden und die auch eine Muskulatur innehaben, dass diese Muskulatur sich zusammenzieht und entspannt und dadurch die Stimmbänder in eine Vibration geraten und das Ein- und Ausatmen durch diese Vibration dann dieses Geräusch ergeben.
2: Außerdem haben sie noch eine Besonderheit unterhalb ihrer Zunge.
3: Die Katzen haben ein verknöchertes Zungenbein, dass wenn da Luft drüber strömt, dass es da auch zu einer Vibration kommt, die dieses Geräusch eben verursacht. Bei den anderen Tieren ist es elastisch, dieses Zungenbein, und dann gibt es ein anderes Geräusch. Also zum Beispiel Großkatzen, die schnurren meines Erachtens nur noch beim Ausatmen, gibt es ein schnurrendes Geräusch, aber nicht beim Einatmen.
2: Der alte, wuschelige Kater Tiger von Marlene und Valentin schnurrt also beim Ein- und Ausatmen.
4: Wenn ich mit ihm spiele, da ist er leise, dann schnurrt er nicht. Dafür macht er Miau.
1: Wenn er döst oder eingeschlafen ist, schnurrt er sehr laut.
4: Nur, dass er dann so ein Monstergeräusch macht, das finde ich irgendwie ein bisschen witzig. Halt, wenn er besonders tief schnurrt.

Also ich weiß ja nicht, wie es euch geht, aber oh, das ist schon sehr beruhigend hier, dieses Schnurren im Hintergrund. Kann man das nochmal ein bisschen lauter haben, Clemens, in der Technik? Oh ja. Ich finde das fantastisch, was die Katzen mit ihrem Schnurren alles können. Und so eine Katze hätte ich jetzt auch ganz gerne bei mir auf dem Schoß. Die könnte ich schön streicheln und naja, und die wird uns allen was ins Mikrofon schnurren. Statt Schnurren schnüren wir jetzt mal Doremikro für heute zu. Wir sind fast am Ende dieser Stunde. 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Und bis dahin wünsche ich euch eine wunderbare Sommerwoche. Passt gut auf euch auf, trinkt viel, geht ins Wasser. Und ich sage bis dahin ciao, tschüss und servus, eure Julia.

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1: 18 Uhr, die Nachrichten des Bayerischen Rundfunks mit Stefanie Müller. Die Übersicht: Straße von Hormus ist laut Trump weiter befahrbar. Steinmeier lobt Reformpaket der Regierung. Niederländer Van der Poel gewinnt 9. Etappe der Tour de France. Das Wetter: in der Nacht klar, morgen wieder sonnig und heiß. Washington. Die Straße von Hormus ist nach Angaben von US-Präsident Trump weiterhin offen für den Schiffsverkehr. Im TV-Sender NBC widersprach der Präsident damit einer Mitteilung der iranischen Revolutionsgarden. Sie hatten in der Nacht bekannt gegeben, dass die Meerenge bis zum Ende der US-amerikanischen Eingriffe in der Region geschlossen bleibe. Die Durchfahrt sei verboten. Teheran reagierte damit auf US-Angriffe auf die iranische Südküste. Trump erklärte dazu, man habe den Gegner hart getroffen. Die Iraner griffen ihrerseits mehrere Golfstaaten an. Berichte über Raketenbeschuss gab es etwa aus Kuwait, Bahrain und Jordanien. Berlin. Bundespräsident Steinmeier hat das Reformpaket der Regierung gelobt. Endlich ist etwas passiert, sagte er im ZDF-Sommerinterview. Man habe die Selbstblockade innerhalb der Koalition aufgelöst. Auf die Frage, ob das schon genüge, antwortete Steinmeier mit einem entschiedenen Nein. Entscheidend sei, dass aus den Beschlüssen wirtschaftliches Wachstum entstehe. Die Sozialpartner rief er auf, in den, wie er sagte, Reformzug einzusteigen und Einflüsse geltend zu machen. Am Freitag hatten Bundestag und Bundesrat ein Sparpaket verabschiedet, das die Finanzen der gesetzlichen Krankenversicherung stabilisieren soll. Änderungen plant Schwarz-Rot auch bei Rente, Steuern und Arbeitsrecht. Almeria. Eine neue Hitzewelle liegt über Teilen Europas. Die Waldbrandgefahr ist vielerorts hoch, auch in Teilen von Bayern. In Spanien hat die Feuerwehr den verheerenden Großbrand im Süden jetzt unter Kontrolle. Der Präsident der Region Andalusien erklärte, die ersten Evakuierten dürften in ihre Häuser zurück. In dem Feuer kamen mindestens 12 Menschen ums Leben, 23 weitere gelten noch immer als vermisst. Ein Vertreter der Zentralregierung sagte, die rasante Ausbreitung des Feuers sei eindeutig eine Folge des Klimanotstands. Wiesau. In der Oberpfalz im Landkreis Tirschenreuth haben Politiker und Betroffene an die Ankunft der Heimatvertriebenen vor 80 Jahren erinnert. Staatskanzleichef Hermann sagte dem BR, man wolle so zum Ausdruck bringen, dass Unrecht nicht vergessen werden dürfe und auch, wie sehr die Vertriebenen seitdem zu Bayerns Wohlergehen beigetragen hätten. In den Jahren nach dem Zweiten Weltkrieg waren Hunderttausende Sudetendeutsche, Karpatendeutsche und andere aus der Heimatvertriebene zunächst im Norden der Oberpfalz eingetroffen. Hinter dem heutigen Bahnhof Wiesau erstreckte sich damals ein großes Areal mit Baracken. Ähnliche Durchgangslager gab es auch in Hof und in Fürth im Wald. Zum Sport. Der niederländische Radprofi Mathieu van der Poel hat die 9. Etappe der Tour de France gewonnen. Der mehrmalige Weltmeister setzte sich auf der knapp 155 Kilometer langen Strecke vor dem Norweger Tobias Johannessen und dem Briten Tom Pidcock durch. Der gesamtführende Slowene Tadej Pogacar fährt weiter im gelben Trikot. Die heutige Strecke mit 4 Bergwertungen war wegen der großen Hitze von fast 40 Grad um 30 Kilometer verkürzt worden. Das Wetter in Bayern. Bis zum Abend scheint die Sonne, nur im östlichen Mittelgebirgsraum dichte Quellwolken, Höchstwerte 27 bis 34 Grad. Nach einer klaren Nacht mit Temperaturen zwischen 19 und 10 Grad ist es morgen wieder sonnig und trocken, am Dienstag wird es gewittrig. Ein Blick auf die Uhr, es ist gleich 18 Uhr und 4 Minuten. Und hier die Verkehrsmeldungen. A3 Passau Richtung Nürnberg zwischen Nittendorf und Laber, ein Unfall. A3 Nürnberg Richtung Passau zwischen Straubing und Bogen, Sperre wegen eines Fahrzeugbrands, dort sind Personen auf der Fahrbahn. A8 Salzburg Richtung München zwischen Weyern und dem Kreuz München Süd, immer wieder Stau und stockender Verkehr. A8 München Richtung Stuttgart zwischen Merklingen und Mühlhausen, 10 Kilometer stockender Verkehr. A9 Berlin Richtung Nürnberg zwischen Gefrees und Dreieck Bayreuth-Kulmbach 8 Kilometer Stau. A95 Garmisch-Partenkirchen Richtung München zwischen Murnau-Kochel und Penzberg-Iffeldorf 5 Kilometer stockend. A96 Lindau Richtung München zwischen Inning am Ammersee und Wörthsee ein Unfall auf der linken Spur. Und noch eine Meldung von der A99 Westumfahrung München Richtung Nürnberg zwischen dem Dreieck München-Südwest und Lochhausen 3 Kilometer stockend. Soweit die Verkehrsübersicht.
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2: Einen guten Sonntagabend. Herzlich willkommen zu diesem Konzertmitschnitt aus der Herz-Jesu-Kirche in München vom 3. Juli dieses Jahres. Das Münchner Rundfunkorchester spielte an diesem Abend in seiner Reihe Paradisi Gloria Hans-Werner Henzes Requiem zum 100. Geburtstag des Komponisten. Ein ungewöhnliches, rein instrumental besetztes Werk. Es folgt in seinen 9 Abschnitten vom eröffnenden Introitus bis zum abschließenden Sanctus zwar den Sätzen der katholischen Totenmesse, damit aber hat sich die Nähe zum traditionellen Requiem auch schon erschöpft. 9 geistliche Konzerte für Klavier, Solo, konzertierende Trompete und großes Kammerorchester. So hat der am 1. Juli 1926 in Gütersloh geborene Henze sein knapp 80-minütiges Opus im Untertitel benannt. Er verzichtet auf jede Form von Textdarstellung und möchte sein Requiem als Auseinandersetzung mit dem Menschen dieser Zeit verstanden wissen. Anlässlich der Uraufführung am 24. Februar 1993 in Köln schrieb er: Die Gemütsverfassung dieser Musik erklärt sich aus unserer Wirklichkeit, aus unserer Gegenwart und erscheint mir stark von dieser beeinflusst, von ihren Schrecknissen und Passionen, von ihren Schönheiten und ihrer Dynamik. Erinnerungen an die Zeit des Nationalsozialismus kommen in der Komposition ebenso zum Zuge wie an die Zeit des damaligen Golfkriegs. Das Ausdrucksspektrum reicht von Ruhe und Licht im Ave Verum Corpus, einer bösen Parodie des Militärmarsches im Tuba Mirum bis zur zarten Innigkeit im Agnus Dei. Im Konzert in der Herz-Jesu-Kirche erklangen zwischen den Sätzen Rezitationen aus dem Briefwechsel zwischen Ingeborg Bachmann und Hans-Werner Henze vom April 1965 und Juni 1966, vorgetragen von BR-Klassik-Moderatorin Maren Ulrich. Hören Sie nun also Hans-Werner Henzes Requiem mit Mario Martos Nieto Trompete und Tamara Stefanovic Klavier. Patrick Hahn leitet das Münchner Rundfunkorchester.

Im folgenden Brief von Hans-Werner Henze an Ingeborg Bachmann, da äußert er deutlich seine Sorge um ihre psychische Gesundheit. Die Trennung von Max Frisch und Ingeborg Bachmann wirkt noch nach und lässt die Dichterin deutlich angeschlagen zurück. Henzes Brief ist von dem Wunsch geprägt, sie aus dieser Isolation herauszuholen und Zuversicht zu schenken. An Ingeborg Bachmann. Auf dem Flug Rom, New York, 18. April 1965. Liebste Ingeborg, in Rom habe ich deinen so lieben Brief vorgefunden mit noch einigen Bemerkungen über dein Problem. Die beste Antwort hast du selbst gegeben, dass du nach all dem, was gewesen ist, besser arbeiten wirst denn je. Das ist der Punkt. Die Schmach, von der du sprichst, mag gewesen sein, was sie war. Das hat nichts zu sagen. Gestern, Freitag, hörte ich in meiner dauernden Quasi-Schmach, mein immerwährender Schmerz ist eben die Schmach, in der ich inzwischen Experte bin, am Radio die Leiden Christi, erzählt, gesungen in griechisch-orthodoxer Liturgie. Und ich dachte, Menschen wie wir sollten immer diese große Passion vor Augen haben, um viel demütiger zu sein. Auch du. Keine Schmach dieser Erde kann uns etwas anhaben, wenn wir immer an den Grund denken, weshalb wir auf die Welt gekommen sind. Wir sind da, um kreativ zu sein. Das ist die heilige Wahrheit. Alles andere ist unwichtig. Deine eigentliche Schmach ist die, glaub mir, viele Jahre lang nicht gearbeitet zu haben. Die Größe der Gefühle für andere darf nie größer sein als das eigene Verantwortungsgefühl gegenüber dem eigenen Seinsgrund. Frisch hätte dir nie irgendeine Schmach antun können, wenn du ihn zugunsten deines eigenen Künstlerseins ignoriert hättest. Kein Künstler darf je so tief sinken, dass er sich ruiniert. Und ich weiß, dass du jetzt endlich aufwachst und die alten Sentimentalitäten hinter dir lässt. Keiner weiß besser als ich, was Schmerz ist. Er ist mein Reisekamerad. Nun ja, aber ich, Hans, werde dich nicht mehr achten, noch möchte ich dich wiedersehen, wenn du jetzt nicht damit anfängst, deine Pflicht zu tun wie ein Bankbeamter. Briefe beantworten und systematisch zu arbeiten, wie es Thomas Mann etc. etc. tat. Wie alle Großen, ohne Ausflüchte, ohne weitere Krankheiten, ohne Klagen und Jammern. Diese Phase ist vorbei. Muss vorbei sein. Ich sage das nicht nur, weil ich weiß, dass es kein anderes Mittel gegen das Unglücklichsein gibt. Ich sage es auch, weil der Künstler, wenngleich wehrlos, und gerade weil er wehrlos ist, etwas gegen die Wandelbarkeit der Dinge, die Leiden, die Einsamkeiten zu setzen hat. Etwas, das die anderen nicht haben. Den Triumph des Erschaffens. Dieser Triumph, der ihm auch Refugium ist, in den schwärzesten Augenblicken. Man muss die Leute um einen herum immer erziehen. Man darf sich nie etwas erwarten. Wenn etwas Angenehmes geschieht, umso besser. Umso größer ist die Überraschung und umso größer ist die Freude. Doch es gibt eine Wohnstätte der Seele, die von niemandem besetzt werden darf. Und das ist die Arbeit. Diejenige, die das Tageslicht weniger grauen erregend und die nächtliche Finsternis weniger schrecklich macht. In diesem sicheren Bewusstsein erfüllen wir den Willen der Götter
Und die Götter strafen uns, wenn wir uns nicht an das halten, was sie von uns verlangen. Sie schicken uns ihre Gnade mit Wucht. Aber wehe, wenn wir sie nicht verstehen, annehmen, gehorchen. Jede menschliche Beziehung soll im Lichte ihrer Nützlichkeit für die Arbeit betrachtet werden. Andernfalls sind wir verraten und verkauft. Das musst du begreifen. Jede Entscheidung musst du zugunsten der Arbeit treffen. Du darfst das nur machen mit dem sicheren Gefühl, dass es dir gut tut. Und das ist für dich identisch mit Arbeit. Dein bevorstehender Roman ist wichtiger als die bevorstehende Hochzeit. Das ist alles. Ciao, Hans.

Ingeborg Bachmann, an die Sonne. Schöner als der beachtliche Mond und sein geadeltes Licht. Schöner als die Sterne, die berühmten Orden der Nacht. Viel schöner als der feurige Auftritt eines Kometen und zu weit schönerem Berufen als jedes andere Gestirn. Weil dein und mein Leben jeden Tag an ihr hängt, ist die Sonne. Schöne Sonne, die aufgeht, ihr Werk nicht vergessen hat und beendet am schönsten im Sommer, wenn ein Tag an den Küsten verdampft und ohne Kraft gespiegelt die Segel über dein Auge ziehen. Bis du müde wirst, und das Letzte verkürzt. Ohne die Sonne nimmt auch die Kunst wieder den Schleier. Du erscheinst mir nicht mehr. Und die See und der Sand, von Schatten gepeitscht, fliehen unter mein Lied. Schönes Licht, das uns warm hält, bewahrt und wunderbar sorgt, dass ich dich wiedersehe und dass ich wiedersehe. Nichts Schöneres unter der Sonne, als unter der Sonne zu sein. Nichts Schöneres, als den Stab im Wasser zu sehen und den Vogel oben, der seinen Flug überlegt und unten die Fische im Schwarm gefärbt, geformt, in die Welt gekommen mit einer Sendung von Licht und den Umkreis zu sehen, das Geviert eines Felds, das Tausendeck meines Lands und das Kleid, das du angetan hast und dein Kleid, glockig und blau, schönes Blau, in dem die Pfauen spazieren und sich verneigen. Blau der Fernen, der Zonen des Glücks mit den Wettern für mein Gefühl. Blauer Zufall am Horizont. Und meine begeisterten Augen weiten sich wieder und blinken und brennen sich wund. Schöne Sonne, der vom Staub noch die größte Bewunderung gebührt. Drum werde ich nicht wegen dem Mond und den Sternen und nicht, weil die Nacht mit Kometen prahlt und in mir einen Narren sucht, sondern deinetwegen und bald endlos und wie um nichts sonst Klage führen über den unabwendbaren Verlust meiner Augen.

Als Ingeborg Bachmann diesen Brief am 22. Juni 1966 an Hans-Werner Henze schreibt, da verbindet beide bereits eine außergewöhnliche Freundschaft seit Jahren. Und nach diesen Jahren gemeinsamer Arbeit und persönlicher Krisen, da ist Henze für Bachmann einer der Menschen geblieben, dem sie sich vorbehaltlos anvertraut. Rom, 22. Juni 1966. Mein lieber Musikus, wenn aus den großen Hotels der großen Welt die Briefe hereinklettern, dann errät der Kenner natürlich, von wem die Post sein kann. Ich habe nach wie vor viel gute Zeit, freue mich insbesondere an der Außenwelt. Eine Sache, die mir mirakulös vorkommt, weil die am meisten abhanden gekommen war. Eher konnte ich mich noch an ein paar menschlichen Wesen mit Herzklammern festhalten. Aber die unschuldige Freude war ganz weg darüber, dass die Sonne aufgeht, dass lustige Leute auf der Straße sind, dass man sich irgendwo hinräkeln kann und ein Glas trinkt, dass man einen Tausender verdient und zwei Tausender ausgegeben hat. Ich ziehe bunte Fähnchen an und esse Spargel und die ersten Erdbeeren aus den Castelli, bastle an der Wohnung weiter und Mühe macht nur das erste schlimme Buch. Aber jeden Tag schreibe ich eine Stunde was ins zweite, in dem viel Komisches vorkommt. Witziges, impertinentes.

nennt es. Momentan nenne ich es nicht ein Buch, sondern Operette. Tutto quanto molto viennese. Alles in allem sehr wienerisch. Un tributo dovuto. Ein geschuldeter Tribut. Bald ein Inchino, eine Verbeugung. Bald eine Frotzelei und so fort. Der schreckliche Herr Laodico, oder wie er immer heißt, wird morgen endlich den Giradischi, den Plattenspieler, wiederbringen. Unrepariert. Aber wenigstens kann ich ihn dann weggeben in eine andere Reparatur. Denn ich lebe schon seit Wochen ohne einen Tropfen Musik, was schwer auszuhalten ist. Und du schwimmst in deiner großen Oper, von der ich keinen Ton kenne. Und alles wird am 6. August auf mich herunterkommen auf einmal. Da muss ich mich noch sehr stärken am Meer vorher, vor dieser Gewalttat. Jetzt kommen unsere Geburtstage. Das muss wohl so sein. Ich bin nicht nur gefasst, sondern teils gleichgültig, teils erheitert und im Ganzen ruhig, weil ich mir denke, sowas Schifoses wie meine 30er Jahre ist nicht mehr auf Lager. Und heute wüsste ich mich auch zu wehren und es abzuwehren, wenn etwas derartiges auf mich zukäme. Mit wehmütigem Zurückblicken ist also nichts. Im Gegenteil. Fegen wir also weg, alles Schlechte, mit neuen Seiten zu zwei und zu vier Händen. Al tuo futuro, al nostro, alla saggezza selvaggia. Auf deine Zukunft, auf die unsere, auf die meine, auf die wilde Weisheit. Ti penso. Ich denke an dich. Tua Ingeborg.

Hans-Werner Henzes Requiem, uraufgeführt am 24. Februar 1993 in Köln, gewidmet dem 4 Jahre zuvor verstorbenen künstlerischen Leiter der London Sinfonietta, Michael Weiner. Wir brachten den Mitschnitt eines Konzerts vom 3. Juli dieses Jahres aus der Herz-Jesu-Kirche in München in der Reihe Paradisi Gloria zum 100. Geburtstag des Komponisten. Mit Mario Martos Nieto, Trompete, und Tamara Stefanovic, Klavier, Patrick Hahn leitete das Münchner Rundfunkorchester, Rezitation Maren Ulrich. Über die Homepage des Rundfunkorchesters, rundfunkorchester.de, können Sie das Konzert 30 Tage lang nachhören. Hier in der Festspielzeit auf BR Klassik, da bleiben wir noch bis 20 Uhr bei Musik von Hans-Werner Henze. Zunächst mit 3 1983 entstandenen Liedern für Tenor und Klavier nach Texten des britischen Schriftstellers Weston U. Auden. Sie sind überschrieben In Memoriam, LKA, Rimbaud und Lay Your Sleeping Head, My Love. Unsere Liveaufnahme entstand vor 12 Jahren im Rittersaal der Nürnberger Kaiserburg. Zu Gast waren der Tenor Mark Padmore und der Pianist Andrew West.

Tenor Mark Padmore und Pianist Andrew West 2014 im Rittersaal der Nürnberger Kaiserburg mit den Three Ordens Songs von Hans-Werner Henze. 1965 wurde Henzes Opern-Zweiakter Der junge Lord in Berlin uraufgeführt. Der Geist des reifen Strawinsky schwebt über diesem Werk auf ein Libretto von Ingeborg Bachmann. Hier das Zwischenspiel daraus, 1997 gespielt vom Münchner Rundfunkorchester mit Mark Elder am Pult.

Das 1997 von Mark Elder dirigierte Münchner Rundfunkorchester mit dem Zwischenspiel aus Hans-Werner Henzes Oper Der junge Lord. Eine weitere Henze-Facette haben wir für Sie hier auf BR Klassik. Für Chor a Cappella schrieb Henze Anfang der 80er Jahre Orpheus Behind the Wire nach Texten von Edward Bond. Hier drei Sätze daraus. Peter Dijkstra leitet den Chor des Bayerischen Rundfunks.

drei Sätze aus Hans-Werner Henzes Orpheus Behind the Wire, 2006, gesungen vom Chor des Bayerischen Rundfunks unter Leitung von Peter Dijkstra. Mit In der Nacht von Max Reger spielt Pianist Markus Becker auf 20 Uhr zu. Gleich nach den Nachrichten das ARD-Radio-Festival mit Aufnahmen von den internationalen Wolfegger-Konzerten und den Musikfestspielen Saar.

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3: Um 20 Uhr mit Alexander Terhorst. Die Grünen haben die geplante Kürzung beim Unterhaltsvorschuss für Alleinerziehende scharf kritisiert. Grünen-Fraktionschefin Britta Hasselmann sagte, ständig werde man mit neuen Kürzungsvorhaben der Regierung konfrontiert. Es treffe immer die gleichen Alleinerziehende, Familien und Kinder. Für verbilligte Flugtickets, Mütterrente und Gastro-Steuerentlastung sei aber Geld da. Auch das Kinderhilfswerk warf der Regierung vor, bei denen zu kürzen, die eh schon wenig haben. Alleinerziehende erhalten Unterhaltsvorschuss, wenn der andere Elternteil nicht zahlt. Bundesfamilienministerin Karin Prien will, dass die Leistung nur noch bis zum Abschluss des 15. Lebensjahres gezahlt wird und nicht wie bisher bis zur Volljährigkeit. Bundespräsident Frank-Walter Steinmeier hat die Reformen der Bundesregierung begrüßt. Er sagte im ZDF-Sommer-Interview, es sei völlig unbestritten, dass etwas geschehen müsse. Deutschland habe mehrere Jahre ohne wirtschaftliches Wachstum hinter sich. Nun habe Schwarz-Rot die reine Defensive verlassen und sei ins Vorwärtsspiel gekommen. Der Bundestag hatte Einschnitte bei der Krankenversicherung beschlossen. Geplant sind auch Änderungen bei der Einkommenssteuer und der Rente. Bei einem israelischen Drohnenangriff sind im Gazastreifen 4 Menschen getötet worden. Die palästinensische Nachrichtenagentur Wafa meldete auch mehrere Verletzte. In der Stadt Gaza sei eine Metallwerkstatt getroffen worden. Eine Sprecherin der israelischen Armee sagte, man habe dort terroristische Infrastruktur ins Visier genommen. Die Angaben beider Seiten lassen sich derzeit nicht unabhängig überprüfen. Eigentlich gilt im Gazastreifen seit Oktober eine Waffenruhe. Im sächsischen Löbau haben Kinder beim Spielen 2 Granaten aus dem Ersten Weltkrieg gefunden. Wie die Polizei mitteilte, brachten die Kinder die Kriegswaffen mit nach Hause. Der Kampfmittelbeseitigungsdienst habe sie dann zur Vernichtung sichergestellt. Die Polizei warnte, gefundene Munition und ähnliche Gegenstände zu berühren. Der Niederländer Mathieu van der Poel hat die 9. Etappe der Tour de France gewonnen. Er setzte sich nach 154,6 Kilometern vor dem Norweger Tobias Johannessen und dem Briten Tom Pidcock durch. Die Etappe war wegen der Hitze um rund 30 Kilometer verkürzt worden. Das gelbe Trikot trägt weiter Tadej Pogacar aus Slowenien. Das waren die Nachrichten. Das Wetter. Heute Nacht oft klar, teilweise leicht bewölkt und trocken, örtlich Nebel. Tiefstwerte vom Main bis zur Mosel um 20, sonst 17 bis 12 Grad. Morgen im Nordwesten erst Nebel, dann einzelne Gewitter, meist trocken, sonst neben Sonne auch teilweise dichte Wolken. Die Höchstwerte 27 bis 32 Grad. Und auch am Dienstag Sonne und Wolken, auch einige Schauer und Gewitter. Die Zeit, es ist 20 Uhr und 3 Minuten.

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1: Heiß ist es im vollbesetzten Rittersaal des Renaissance-Schlosses im baden-württembergischen Wolfegg in der Nähe von Ravensburg. Am 27. Juni 2026. Noch 32 Grad, als das Konzert am Abend startet, mit offenen Fenstern. Kann sein, dass man die Schwalben hört, meint der Tonmeister der Deutschen Radiophilharmonie, Sébastien Chaugnon. Eine Sternstunde ist angekündigt worden. Und die Festivalmacher und der künstlerische Leiter Manfred Honig, der die Deutsche Radiophilharmonie in Wolfegg zum wiederholten Mal dirigiert, haben nicht zu viel versprochen. Der 35-jährige Spanier Pablo Ferrandez, Stipendiat der Anne-Sophie-Mutter-Stiftung, ist Solist des Abends und hat das Publikum und das Orchester gleichermaßen begeistert. Das ARD-Radio-Festival mit dem Konzert heute Abend präsentiert von SR Kultur. Ich bin Maria Gutierrez und freue mich, dass Sie eingeschaltet haben. Den 200. Todestag von Karl Maria von Weber am 5. Juni hat Manfred Honig zum Anlass genommen, den Abend mit der Ouvertüre zum Freischütz zu eröffnen. Und diese Ouvertüre nimmt uns mit in die Klangwelt der deutschen romantischen Oper schlechthin. Mit der Waldstimmung, der Wolfsschlucht, Agathes Liebesarie und dem strahlenden C-Dur, das glückliche Ende der Oper vorwegnimmt. Hier sind Manfred Honig und die Deutsche Radiophilharmonie.

Die Deutsche Radiophilharmonie unter Manfred Honeck bei den internationalen Wolfegger Konzerten mit der Ouvertüre zum Freischütz von Karl Maria von Weber.

Pablo Ferrandez stammt aus einer spanischen Musikerfamilie, aus Madrid. Er ist Preisträger des 15. Internationalen Tschaikowski-Wettbewerbs und für sein Debütalbum Reflections ist er mit einem Opus Klassik ausgezeichnet worden. Auf seinem zweiten Album, das er der Musik von Johannes Brahms gewidmet hat, spielt er gemeinsam mit Anne-Sophie Mutter und der Tschechischen Philharmonie unter der Leitung von Manfred Honeck. Man kennt sich also gut und schätzt sich. Und das ist auch an dem Abend im Rittersaal des Wolfegger Schlosses zu erleben. Die Harmonie mit dem Dirigenten Honeck und der Deutschen Radiophilharmonie stimmt. Das Zusammenspiel ist geprägt von großer Spielfreude und kraftvoller Energie, trotz drückender Hitze von über 30 Grad im Rittersaal. Aber auch von tiefer Emotionalität. Und so holen die Musikerinnen und Musiker mit Pablo Ferrandez das spätbarock angehauchte erste Cellokonzert von Joseph Haydn ins 21. Jahrhundert. Und das auf dem Stradivarius-Cello Ach Quinto von 1689, das Pablo Ferrandez spielt. Manfred Honeck dirigiert wieder die Deutsche Radiophilharmonie.

Pablo Ferrandez mit der Deutschen Radiophilharmonie unter der Leitung von Manfred Honeck und dem ersten Cellokonzert von Josef Haydn. Das Publikum im prachtvollen Rittersaal im Schloss Wolfegg ist hin und weg und entlässt den jungen spanischen Cellisten nicht ohne eine Zugabe. Die schwäbische Zeitung schwärmt am anderen Tag, dass er die Musik von Bach zum Fliegen bringe.

Pablo Ferrandez mit der Zugabe in dieser Sternstunde der internationalen Wolfegger Konzerte. Johann Sebastian Bach und das erste Präludium aus der Suite in G-Dur, Bachwerkeverzeichnis 107.

Der österreichische Bratscher und Dirigent Manfred Honig leitet seit 35 Jahren die internationalen Wolfegger Konzerte. Seit 2008 ist er Musikdirektor des Pittsburgh Symphony Orchestra und kommt jeden Sommer nach Oberschwaben ins württembergische Allgäu, in den Luftkurort Wolfegg, zum Schloss der Familie Waldburg-Wolfegg. Und im Rittersaal geht am 27. Juni das Konzert mit Mozarts Jupiter-Sinfonie und der Deutschen Radiophilharmonie zu Ende. Der österreichische Dirigent und Musikwissenschaftler Kurt Pahlen hat über die Sinfonie geschrieben: Hier kann uns Mozart selbst als Gott erscheinen, der nach freiem Willen Sternbilder in der Unendlichkeit des Weltraums schafft, zusammenfügt und lenkt.

Mit der Jupiter-Sinfonie von Wolfgang Amadeus Mozart ging diese Sternstunde der Deutschen Radiophilharmonie bei den internationalen Wolfegger Konzerten unter der Leitung von Manfred Honeck, dem künstlerischen Leiter des Festivals, im Rittersaal des Schlosses am 27. Juni 2026 zu Ende.

im ARD-Radio-Festival präsentiert von SR Kultur trifft die Mandoline jetzt das Akkordeon, das Instrument des Jahres 2026 bei den Musikfestspielen Saar. Die Spielstätten des Festivals waren auch in diesem Jahr äußerst vielfältig, zum Beispiel bei einer Weinwanderung in Schengen. Dann gab es das neue Format Entre Nous, Gartenkonzerte in Privatgärten, oder ein Konzert fand in einem Flippermuseum in Wiebelskirchen statt. Außerdem gab es ein Konzert in der Tropfsteinhöhle in Niedaltdorf. In der Saarbrücker Synagoge fand am 3. Juni ein Konzert mit dem israelischen Mandolinisten Avi Avital und der lettischen Akkordeonistin Ksenia Sidorova statt. Zusammen verbindet das Duo zwei Instrumente, die unterschiedlicher nicht sein könnten. Dabei sind sie zu einem unschlagbaren musikalischen Team geworden, wie hier beim Präludium und Allegro im Stile von Pugnani von Fritz Kreis.

0: Avi Avital Mandoline und Xenia Sidorova Akkordeon spielten die Violinsonate in E-Moll, Köchelverzeichnis 304 von Wolfgang Amadeus Mozart. Wie das Akkordeon in diesem Jahr Instrument des Jahres ist, war es die Mandoline vor 3 Jahren mit Avi Avital als Schirmherr. Als erster Mandolinist überhaupt ist er für einen Klassik-Grammy nominiert gewesen. Außerdem ist der in Berlin lebende Musiker überzeugt, dass die Mandoline glücklich macht. Im Konzert der Musikfestspiele Saar begrüßt Avi Avital das Publikum.
1: Guten Abend, Erev Tov, thank you, good evening. So lovely to be here and to share with you all this moment. We prepared for you a recital for mandolin and accordion.
0: Mandoline und Akkordeon hört man nicht jeden Tag und wir haben Stücke ausgesucht, die zum Klang dieser beiden Instrumente besonders gut passen. Ein Aufeinandertreffen von Musik in einem klassischen Konzert mit dem Erbe der Folklore. Das ist der rote Faden, der sich durch diesen Abend zieht, mit Komponisten, die sich durch Folklore inspirieren ließen in ihrer eigenen musikalischen Sprache. So wie hier bei der Suite Italienne von Igor Strawinsky.

0: Das Akkordeon ist Instrument des Jahres 2026. Und die lettische Musikerin Ksenija Sidorova hat das Akkordeon auf die ganz große Bühne geholt. Zum Beispiel bei den offiziellen Feierlichkeiten zum französischen Nationalfeiertag und bei der Last Night of the Proms.
1: Guten Abend, everyone. I thought it's a good idea to say something, although the next bit in the program doesn't really need introduction. They are quite well-known pieces.
0: Die Stücke unseres Programms sind im Original für Orchester komponiert. Und mein Instrument ist ja eine Ein-Mann-Band, das jetzt die wunderschöne Mandoline begleiten darf. In diesem Marsch aus der Liebe zu den drei Orangen von Sergei Prokofjew.
1: And it's worth saying this is our trial of these pieces. Fresh for you. Thank you.

0: Das war der Marsch aus der Liebe zu den drei Orangen von Sergei Prokofjew mit Avi Avital und Xenia Sidorova.
1: The next piece takes us to Spain with Manuel de Falla, who did very much the same thing like Bartok did with his Romanian folk dances that we played before. He took six folk songs from different regions of Spain.
0: Das nächste Stück bringt uns nach Spanien mit der Musik von Manuel de Falla, der sich ähnlich wie Bartok für die Volkstänze seiner Heimat eingesetzt hat. Er hat hier sechs Volkslieder aus sechs verschiedenen Regionen Spaniens genommen und hat sie in Konzertmusik verwandelt. Dann gelangen wir nach Brasilien mit Heitor Villa-Lobos und eines seiner bekanntesten Stücke, das seine beiden größten Leidenschaften in der Musik verbindet. Die Musik seiner Heimat Brasilien und die Musik von Johann Sebastian Bach, also die Rhythmen Brasiliens mit dem Kontrapunkt von Bach.
1: Again, is a very known melody, which is Bachiana Brasileira number 5. So, the fire first with six songs and then Villa Lobos. Thank you.

Aria, Cantilena aus der 5. Bachiana Brasileira von Heiter Villa-Lobos, hierfür Mandoline mit Avi Avital und Akkordeon Xenia Sidorova.

0: We are just contemplating. We've come to the end of the concert.
1: Seems.
0: You've heard this composer before, Manuel de Falla, but this time it's one of his key works in all of his repertoire.
2: Jetzt kommen wir zum letzten Stück des Abends. Noch einmal Manuel de Falla, hier mit einem Ausschnitt aus einem seiner Schlüsselwerke, der spanische Tanz aus La Vida Breve. Die Bühne mit Avi Avital zu teilen, ist immer ein großes Vergnügen.
0: Every time a pleasure, and we're happy to do it this time with you and the microphone, so thank you everyone.

Avi Avital Mandoline, Xenia Sidorova Akkordeon mit ihrem Konzert bei den Musikfestspielen Saar 2026. Hier mit dem spanischen Tanz aus La Vida Breve von Manuel de Falla. Hier im ARD Radio Festival, präsentiert heute von SR Kultur.

Das Publikum in der Saarbrücker Synagoge entließ Avi Avital und Xenia Sidorowa am 3. Juni 2026. Nicht ohne Zugaben. Hier zunächst die Hora aus den drei jüdischen Tänzen von Marc Lavrie.

Die zweite Zugabe im Konzert von Avi Avital und Xenia Sidorova, Vittorio Monti, ein Czardasch. Bis zur nachfolgenden Sendung bleibt uns noch Zeit, die wir nun mit Mozart verbringen möchten. Katja Bunyatischvili und die Deutsche Radiophilharmonie mit dem Klavierkonzert C-Moll, Köchelverzeichnis 491, und es dirigiert Stanisław Skowaczewski. Ich verabschiede mich und wünsche Ihnen weiterhin einen schönen Abend. Mein Name ist Maria Gutierrez.

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1: Um 23 Uhr mit Wolfgang Berger. Der Iran meldet neue Angriffe der US-Armee auf sein Territorium. Betroffen sei die Insel Keshem in der Nähe der Straße von Hormuz, hieß es aus Teheran. Aus der Nachrichtenredaktion Ulf Hilbert.
2: Mindestens 10 Geschosse seien auf der Insel eingeschlagen, berichtete der dortige Gouverneur. Bei den Zielen habe es sich um militärische Anlagen gehandelt. Über Opfer ist bislang nichts bekannt. Die USA setzen ihre jüngste Angriffswelle damit offenbar fort. Allein in der vergangenen Nacht hatten die amerikanischen Streitkräfte 140 militärische Ziele im Iran attackiert. Die iranischen Revolutionsgarden reagierten daraufhin mit dem Beschuss von Bahrain und Katar, wo die Amerikaner Militärbasen unterhalten.
1: Bundespräsident Steinmeier hat die von der Regierungskoalition angestoßenen Reformen begrüßt. Im Sommerinterview des ZDF sagte Steinmeier, endlich sei etwas passiert. Er äußerte die Hoffnung, dass die Koalition aus Union und SPD eine Phase der Selbstblockade überwunden hat. Als entscheidend nannte Steinmeier, dass wirtschaftliches Wachstum entstehe. Bei der Umsetzung der Beschlüsse seien Geduld und Ausdauer gefragt. In der Nähe von Paris hat die französische Polizei wegen Terrorverdachts den Umkreis einer Synagoge evakuiert. Zuvor waren 2 Kriegswaffen in einem Auto entdeckt worden, das in der Nähe des Gotteshauses abgestellt war. Laut Frankreichs Innenminister Nunez hat die Antiterror-Staatsanwaltschaft Ermittlungen aufgenommen. Etwa 300 Menschen seien von der Evakuierung betroffen. Die Synagoge steht in der Stadt Sarcelles nördlich von Paris. Zu wem das Auto gehöre und ob tatsächlich eine gefährliche Situation vorliege, sei noch unklar, so Nunez. Der Hamburger Alexander Zverev hat das Finale des Tennisturniers von Wimbledon verloren. Er musste sich dem Weltranglisten-Ersten Jannik Sinner aus Italien geschlagen geben. Aus London Matthias Kammann.
3: Schlüsselmoment war das 8. Spiel des 3. Durchgangs, als Zverev zum 1. Mal seinen Aufschlag abgeben musste und kurz darauf den 3. Satz verlor. Nach 3 Stunden und 46 Minuten hatte Sinner schließlich 6:7, 7:6, 6:3 und 6:4 gewonnen und damit seinen Titel aus dem Vorjahr erfolgreich verteidigt. Alexander Zverev hat ein großartiges Turnier gespielt. Zum Triumph reichte es allerdings nicht ganz.
1: Das waren die Nachrichten. Und hier noch das Wetter in Deutschland. In der Nacht im Norden und Osten wolkig, an der Ostsee einzelne Schauer oder Gewitter möglich. Tiefstwerte meist 21 bis 12 Grad. Morgen im Norden und Nordosten teils wolkig mit Schauern oder Gewittern, im Westen und Süden länger heiter. Höchstwerte 23 bis 36 Grad. Am Dienstag heiter, teils wolkig, gebietsweise Schauer oder Gewitter 24 bis 36 Grad. Am Mittwoch ähnlich viel Sonne, gebietsweise Schauer und Gewitter bei 25 bis 36 Grad. Es ist 23.03 Uhr.
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4: Sonntagabend, die letzte Stunde vor Mitternacht und endlich ist es soweit. Die Hörbar serviert Ihnen eine Stunde mit Musik grenzenlos beim ARD Radio Festival, auch in diesem Jahr wieder. Ich freue mich, mit Ihnen auf Klangreise gehen zu dürfen. Aus dem Funkhaus in Frankfurt am Main grüßt Sie Martin Kersten. Und wir legen gleich los mit einem Klassiker von Fats Waller, Honeysuckle Rose. Allerdings ist hier eine junge Frau am Werk, die es mit ihrer wunderbaren Stimme zu einem gewissen Legendenstatus gebracht hat, tragischerweise erst posthum, Eva Cassidy.

Sie hatte einfach Gold in der Stimme, egal welchen Song sie angepackt hat. In ihrer Interpretation schien der immer noch mal ein bisschen mehr zu glänzen und zu leuchten, so wie hier der Jazzklassiker Honeysuckle Rose. Eva Cassidy war tatsächlich ein Phänomen und das Komische war ja, zu ihren Lebzeiten schien kaum jemand Notiz davon zu nehmen. Da tingelte die junge Frau aus Washington mit ihrer Band über die Dörfer, durch Clubs und Bars, ohne jemals den kommerziellen Durchbruch zu schaffen. Der kam dann Jahre nach ihrem tagesfrühen Krebstod 1996 in Gestalt eines britischen Radio-DJs, der zwei ihrer Aufnahmen bei der BBC spielte, was geradezu stürmische Reaktionen bei den Hörern hervorrief. Der Rest ist, wie man so schön sagt, Geschichte. Und Eva Cassidy hat sich mit unvergleichlich schönen Coverversionen von Over the Rainbow bis Fields of Gold quasi unsterblich gemacht. Hier ist die Hörbar mit Musik grenzenlos im ARD Radio Festival. Musikalische Klänge aus ganz unterschiedlichen Richtungen verweben wir in dieser Sendung zu einer neuen Einheit. Ein bisschen wie so ein DJ das macht, nur eben deutlich ruhiger. Denn schließlich geht es bei uns darum, gemeinsam den Tag und das Wochenende mit handverlesener Musik aus aller Welt ausklingen zu lassen. Treiben Sie einfach mal ganz entspannt von einem zum nächsten Musikstück. Sie werden sehen, das lohnt sich. Und das nächste Musikstück, das kommt in diesem Fall von der Gruppe Brua, einem Projekt des tunesischen Sängers Wissem Saidi mit Musikern aus Tunesien, Frankreich und den Niederlanden. Lachbeb, Geliebte heißt der Song, der einen hoffnungsvollen Blick in die Zukunft wirft. Wandere und streife umher über Land und Meer und vergiss die Not, heißt es darin. Nichts währt ewig. Lege deine Sorgen beiseite und vergiss, was geschehen ist und was noch kommen wird. Öffne dein Herz für das Glück.

Ganz ehrlich, ich habe keine Ahnung, wie oft Bob Dylans Mr. Tambourine Man schon so gecovert worden ist. Aber diese Version hier, die hatte doch was ganz Eigenes, oder? Vielleicht liegt es daran, dass sie von der Französin Marion Rampal stammt und auf einem Album von ihr namens Song for Abby zu finden ist. Es geht also weniger um Bob Dylan selbst, sondern um ein Tribute der Französin an Abby Lincoln, der großen Jazzsängerin. Die war ähnlich aktiv wie Dylan in Bürgerrechtsthemen und hat tatsächlich auch mal ganz spät in ihrer Karriere seinen Tambourine Man gesungen. Und auf diese Version bezog sich das, was wir gerade von Marion Rampal gehört haben. Die Musikgeschichte, sie geht also manchmal schon verschlungene Wege, aber das und vor allem ihre unglaubliche Vielfalt ist ja gerade auch das Schöne an ihr. Einen kleinen Ausschnitt dieser Vielfalt versuchen wir hier in der Hörbar abzubilden, mit einem eher assoziativen Gang durch die verschiedenen Musikkulturen. Im ersten Teil mit dabei war zum Beispiel der israelische Mandolinen- und Lautenvirtuose Alon Sariel mit Bachs berühmter Musette in einer Version für die türkische Laute Balama. Außerdem haben wir der empfindsamen Stimme des dänischen Singer-Songwriters mit dem Künstlernamen He is Tall gelauscht und dem Kammertrio Sphera um Saxophonist Jo Barnikel. Für den zweiten Teil von Musik grenzenlos, unserer akustischen Rundreise an der Hörbar im ARD Radio Festival, geht's jetzt zuerst nach Finnland, in die Heimat des Frauenquartetts Tuulettaa. Tuulettaa, das ist die Göttin des Windes und die kann mal sanft und streichelnd oder eben auch ganz rau und stürmisch sein, ganz wie diese vier Frauen. Marmo, Mutter Erde heißt das aktuelle Album von Tuulettaa. Hören wir da mal rein. La la la.

Blasmusik auf einem ganz neuen Level bietet die Gruppe Federspiel aus der österreichischen Wachau. Kunstvoll, erfindungsreich, lyrisch und voller Klangnuancen. Und das nun schon seit 2 Jahrzehnten. Continuum hieß dieses Stück aus dem aktuellen Jubiläumsalbum Wir und Jetzt. Komm mir nicht mit Liebe, hatte davor Romana Amerling gesungen und damit einen Jazzschlager aus den 1920er Jahren von einem gewissen Henry Love zum Besten gegeben. Der hieß aber eigentlich Hilde Löwe und war eine Frau. Aber als komponierende Frau konnte man in diesen Zeiten leider wenig bis gar nichts ausrichten und so kam Hilde auf den Trick mit ihrem Henry und hatte tatsächlich Erfolg. Das Vision String Quartet, verstärkt durch den schwedischen Pianisten Joel Lysarides, hatten wir auch auf der Playlist, ebenso wie das Ensemble du Vert um Mastermind Sönke Düver. Zum Abschluss gibt's jetzt noch Musik des großen, leider vor 2 Jahren verstorbenen Chora-Virtuosen Toumani Diabaté aus Mali. Und das war sie dann auch schon, die erste Hörbar im ARD Radio Festival 2026, produziert von HR2 Kultur. Musikzusammenstellung unter Mikrofon Martin Kersten. Machen Sie's gut.

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1: Um 24 Uhr mit Stefanie Müller. Tennisprofi Alexander Zverev hat den zweiten Grand-Slam-Erfolg seiner Karriere verpasst. Das Finale von Wimbledon verlor der Hamburger gegen den Weltranglisten-Ersten Jannik Sinner aus Italien in 4 Sätzen, von denen Zverev nur den ersten für sich entscheiden konnte. 5 Wochen nach seinem ersten Grand-Slam-Sieg bei den French Open hätte Zverev die Nachfolge von Michael Stich antreten können, der 1991 als letzter Deutscher beim Rasenklassiker in London gewann. Trösten kann sich der 29-Jährige mit einem Aufstieg in der Weltrangliste. Durch den Einzug ins Wimbledon-Finale rückt er nun auf Platz 2 vor. Der Konflikt zwischen den USA und dem Iran um die Straße von Hormus ist erneut eskaliert. Nach Angaben des Pentagon führten die USA zuletzt rund 140 Attacken auf militärische Ziele im Iran. Auch zur Stunde laufen demnach Angriffe. Teheran reagierte mit Attacken auf Ziele in den Golfstaaten Kuwait, Katar und Oman. Auslöser der 3. Gefechte in einer Woche war eine iranische Attacke auf ein Handelsschiff vor der Südküste des Oman. Nach der Geiselnahme in einem Berliner Supermarkt ist gegen den mutmaßlichen Täter Haftbefehl ergangen. Der 29-Jährige soll am Freitagabend eine Mitarbeiterin des Geschäfts in seine Gewalt gebracht haben. Sie wurde die ganze Nacht über festgehalten, ehe es einem Spezialkommando der Polizei gelang, sie am Samstagmorgen zu befreien. Die Frau sei wahrscheinlich durch ein Martyrium gegangen, sagte ein Polizeisprecher. In Deutschland haben bisher etwa 70.000 Schülerinnen und Schüler Kurse für den Katastrophenfall gemacht. Laut Bundesregierung im Zeitraum von Anfang 2025 bis zum ersten Quartal heuer. Wie die Rheinische Post berichtet, werden die Kurse von 5 Hilfsorganisationen durchgeführt, um die Fähigkeit zur Selbsthilfe in der Bevölkerung zu verbessern. Eine neue Hitzewelle hat in weiten Teilen Europas für erhöhte Waldbrandgefahr gesorgt. In Spanien will Regierungschef Sanchez heute das Gebiet besuchen, wo bei einem verheerenden Feuer inzwischen 13 Menschen ums Leben gekommen sind. 7.000 Hektar Land brannten dort nieder. In Frankreich mussten wegen der Hitzewelle 3 Atomreaktoren heruntergefahren werden, damit nicht zu viel erhitztes Kühlwasser in die immer wärmer werdenden Flüsse abgeleitet wird. 7 weitere Reaktoren wurden gedrosselt. Das Wetter in Deutschland. In der Nacht im Süden klar, im Norden und Osten wolkig, örtlich Nebel bei Tiefstwerten zwischen 21 und 9 Grad. An der Ostsee Schauer und Gewitter. Am Tag vor allem im Norden grau und regnerisch. Im Süden und Südwesten freundlich bei Werten bis zu 36 Grad. Am Dienstag viel Sonne, am Mittwoch örtlich Wärmegewitter. Und jetzt ist es 0 Uhr und 3 Minuten.
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3: In dieser Nacht auf Montag ist Tobias Führenbach für Sie da. Schön, dass Sie mit dabei sind. Wir starten mit einer Ouvertüre von Julius Rietz, Mitte des 19. Jahrhunderts städtischer Musikdirektor in Düsseldorf, auch gerne in Leipzig zu Gast gewesen damals. Dort ließ er einige Werke aufführen. Auch die Ouvertüre hier zu Hero und Leander. Wir hören das MDR-Sinfonieorchester unter der Leitung von Bruno Weil.

Hero und Leander lieben sich trotz allen Hasses unter ihren Vätern. Jeden Abend schwimmt Leander zu seiner Geliebten, die in einem Turm lebt und ihm Lichtsignale schickt. Und eines Tages wird Leander von der stürmischen See verschlungen. Hero stürzt sich daraufhin voller Verzweiflung von ihrem Turm. Ja, das ist die vertonte Liebesgeschichte hier von Julius Rietz. Das war die Ouvertüre zu dieser Story mit dem MDR-Sinfonieorchester unter der Leitung von Bruno Weil. Hier im ARD-Nachtkonzert geht es weiter mit dem A-Moll-Klavierkonzert von Robert Schumann. Der Solist ist der amerikanische Pianist Malcolm Frager. Er konzertiert zusammen mit der Staatskapelle Dresden unter der Leitung von Rudolf Kempe.

1974 im Kulturpalast in Dresden mitgeschnitten, das Ganze. Malcolm Frager und die Staatskapelle Dresden, dirigiert von Rudolf Kempe, mit dem Klavierkonzert A-Moll von Robert Schumann, hier im ARD-Nachtkonzert, präsentiert von BR Klassik. Und da geht es jetzt mit Kammermusik von Edward Elgar in diese Nacht auf Montag. Sein Streichquartett E-Moll wollen wir hören mit dem Reinhold-Quartett. Das sind Dietrich Reinhold Violine, Tobias Haupt Violine, Norbert Tunze Viola und Christoph Fietz Violoncello.

Dietrich Reinhold, Tobias Haupt, Norbert Tunze und Christoph Fietz bilden das Reinhold-Quartett und präsentierten hier eben das Streichquartett E-Moll von Edward Elgar. Geistliche Musik jetzt bei uns im ARD-Nachtkonzert und zwar von Johann Adolf Hasse. Seine Miserere-Vertonung für Soli, Chor und Orchester C-Moll mit Katharina Müller, Sopran, Elisabeth Wilke, Alt, Gerald Hupach, Tenor, Wolf Matthias Friedrich, Bass. Der Chor ist Ars Vocalis und das Orchester Virtuosi Saxoniae. Die Leitung hat Ludwig Güttler.

Miserere für Soli, Chor und Orchester, C-Moll, die sogenannte Dresdner Fassung für gemischte Stimmen von Johann Adolf Hasse. Wir hörten hier eben Katharina Müller, Sopran, Elisabeth Wilke, Alt, Gerald Hupach, Tenor, Wolf Matthias Friedrich, Bass, Ars Vocalis und Virtuosi Saxonie unter der Leitung von Ludwig Güttler. Sie hören das ARD-Nachkonzert und da haben wir jetzt eine Ouvertüre von Johann Friedrich Fasch für Sie ausgewählt. Die schrieb er für drei Oboen, Fagott, vier Hörner, Streicher und Basso Continuo. G-Dur, das Ganze mit Les Amis de Philippe unter der Leitung von Ludger Remy.

Die Ouvertüre G-Dur von Johann Friedrich Fasch, Ludger Remy und Les Amis de Philippe waren zu hören. Kurz vor 2 Uhr ist es, wir gehen aus dieser Stunde raus mit dem Pas de Deux aus Dornröschen von Peter Tschaikowski.

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1: Um 2 Uhr mit Olaf Knapp. Die USA haben neue Angriffe auf den Iran gestartet. Das hat das US-Regionalkommando CENTCOM am späten Abend bestätigt. Aus der Nachrichtenredaktion Gisela Former.
2: Das Ziel sei zu verhindern, dass der Iran Handelsschiffe in der Straße von Hormuz attackiere, teilte das US-amerikanische Militär mit. Es ist bereits die 4. Angriffswelle der USA, seit die Feindseligkeiten in der vergangenen Woche wieder aufflammten. Nach Medienberichten richteten sich die jüngsten US-Attacken gegen Raketenstellungen und Anlagen zur Luftabwehr sowie gegen Schiffe der iranischen Revolutionsgarden. UN-Generalsekretär Guterres schrieb auf der Plattform X, er sei zutiefst besorgt über die erhebliche Eskalation. Er rief beide Seiten auf, sofort wieder Verhandlungen aufzunehmen.
1: Die Bundesregierung will die Tabaksteuer stärker erhöhen als bisher vorgesehen. Das geht aus einer sogenannten Formulierungshilfe des Finanzministeriums für die Koalitionsfraktionen hervor, die dem Redaktionsnetzwerk Deutschland vorliegt. Bis zum Jahr 2030 soll demnach der Preis für eine Packung Zigaretten schrittweise auf 11,78 Euro steigen. Das wären etwa 40 Cent mehr als bisher vorgesehen. Grund für die Änderung ist den Angaben zufolge eine Lücke im Bundeshaushalt. Bei einer Brandkatastrophe in der thailändischen Hauptstadt Bangkok sind nach offiziellen Angaben mindestens 27 Menschen ums Leben gekommen. Medienberichten zufolge liegt die Zahl noch höher. Zudem ist von zahlreichen Verletzten die Rede. Ob sich darunter auch Touristen befinden, ist noch nicht bekannt. Der betroffene Pub liegt im Bezirk Chatuchak von Bangkok, der vor allem an Wochenenden von Zehntausenden Menschen besucht wird, darunter auch viele Ausländer. Warum das Feuer in dem Lokal ausbrach, ist unklar. Der Hamburger Alexander Zverev hat das Finale des Tennisturniers von Wimbledon verloren. Er musste sich dem Weltranglisten-Ersten Jannik Sinner aus Italien geschlagen geben. Aus London Matthias Kammann.
3: Schlüsselmoment war das 8. Spiel des 3. Durchgangs, als Zverev zum ersten Mal seinen Aufschlag abgeben musste und kurz darauf den 3. Satz verlor. Nach 3 Stunden und 46 Minuten hatte Sinner schließlich 6:7, 7:6, 6:3 und 6:4 gewonnen und damit seinen Titel aus dem Vorjahr erfolgreich verteidigt. Alexander Zverev hat ein großartiges Turnier gespielt. Zum Triumph reichte es allerdings nicht ganz.
1: Das Wetter in Deutschland. Nachts im Norden und Osten wolkig. An der Ostsee einzelne Schauer oder Gewitter möglich. Tiefstwerte 21 bis 12 Grad. Am Tage im Norden und Nordosten teils wolkig mit Schauern oder Gewittern, im Westen und Süden länger heiter. Höchstwerte 23 bis 36 Grad. Am Dienstag dann heiter, teils wolkig, gebietsweise Schauer oder Gewitter, 24 bis 36 Grad. Es ist 2.03 Uhr.
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4: Mit Tobias Hürenbach heute Nacht. Hallo, herzlich willkommen. Diese Stunde, die beginnt mit den Bamberger Symphonikern. Unter der Leitung ihres langjährigen Chefdirigenten Jonathan Nott präsentieren sie hier die Sinfonie D-Dur von Joseph Haydn.